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3: Good morning.
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4: Fantastic.
3: Yo, yo.
5: It's the morning of Robbie.
3: This is the morning from the Saturday. You know how it is. We got you with that music. Got you covered. Yeah.
5: Du hast auch gut so eine Südstaatler.
3: So eine Texaner,
5: ja,
3: oder so.
5: Oh my God, you covered. Das ist der schiessste Mal Luft.
3: Ja, ich habe das Gefühl, ich wäre wenn tendenziell mehr so eine Ostküste. So
5: eine Surfer.
3: So eine Ostküste. Falsche Küste.
5: Ah,
3: oder ja, wieso? Es gibt Ostküste, glaube ich, schon Menschen, die surfen. Aber
5: das ist nicht die gute zum Surfen.
3: So in dem Boston oder so wäre ich auch.
5: Also
3: in dem
5: Baskele.
3: Von so auf Gangster. Nein. Guten Morgen. Wunderschön. Hört ihr zu an dem hurkalten, aber wunderschön sonnigen Samstagmorgen, der 26. September. Zu meiner Linken hockt Fabio.
5: Zu meiner Linken hockt Nicola.
3: Du kannst wieder rechts. Ist es weiteres links einfach. Ja. Eine ist um die Welt links.
5: Ja, mich so dreht. Leute sehen ja nicht, wenn ich hier sitze.
3: Das stimmt. Eigentlich, das stimmt. Leute sehen nicht, wie man könnte einfach sagen, ich hocke wie rechts von dir.
5: Aber
3: ich hocke wie links von dir, aber ich hocke rechts von dir. Spielt ja keine Rolle.
5: Leute haben Hinterkappe an.
3: Ich habe auch schon eine Kappe angehabt, tatsächlich. Und ich habe es grandios gefunden.
5: Ich habe ein bisschen Angst vor dem.
3: Aber ich finde halt mein Style mit einer Kappe recht geil.
5: Machst du Lux-Maxing?
3: Ich mache mies Lux-Maxing. Habe ich gestern auch gemacht, tatsächlich. Gestern, glaube ich, war Fashion Show im Tribute.
5: Geht heute vorbei, wenn Nicola
3: heute gesehen. Unbedingt vorbei. Es ist hart ausverkauft. Gestern hatte es etwa 80 No-Shows von Reservationen. Das heißt 80 Abendkassenbillen. So ein bisschen zum Einschätzen. Samstag läuft immer ein bisschen besser. Darum be early, be quick.
5: Zap,
3: get dirty.
5: Ganz einfach.
3: Zap, hey, müde, aufgeregt, aber auch mega glücklich.
5: Das freut mich.
3: Ich bin so ein bisschen auf einer Woche am Schweben, seit so ein paar Tage. Also letzte Woche war es ein bisschen crazy gewesen, aber eigentlich die Woche super. Voll.
5: Das freut mich.
3: Das freut, ne?
5: Das freut.
3: Ja, bei dir?
5: Ich bin müde. Ich sag dir, wie es ist. Ja. Seit dem Cypher, so eine Woche vor dem Cypher, mein Schlafrhythmus muss einfach drehen und ich kann irgendwie nie vor dem Morgen um 2 oder 3 können schlafen. Das ist schon der Gucci-Leben.
3: Ja. Ja, wir haben noch gar nie so uns getroffen und debrieft wegen dem Cypher. Aber
5: ja, können wir noch machen.
3: Können wir ja noch machen. Aber ja, das war ja schon immer so, dass du nachdem so ein bisschen ausbeendet bist und dann einfach gefickt. So.
5: Ja.
3: Ja. Die haben einfach
5: runtergegrabt, oder?
3: Sie haben einfach runtergegrabt. Ich habe noch ein paar Sachen auf Insta gesehen, also noch gar nicht gelost, aber
5: es passiert
3: alles noch. Geh, lass es jetzt hier. You know, we up in this motherfucker here. We up in this New York. This is Payphone. Track's called I Was in New York. Yeah, yeah. You know. Barcelona-based production. Yeah. Slime.

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0: Die Infos zum Wetter gibt es jetzt hier. Ja. Wir haben immer noch sommerliche Temperaturen. Mit bis zu 25 Grad heute, kein Niederschlag. Aktuell sind wir irgendwo bei zwischen 8 und 10 Grad. Die Nächte werden wieder kälter, was viel Vorteil hat.
1: Ja, aber auch ein bisschen Nachteile, finde ich. Also, es war einmal arschkalt jetzt auch heute Morgen beim hierher kommen. So kalt, dass das Gesicht wieder so brennt beim Velofahren.
0: Ja, ja, das ist, weil du auch leicht entflammbar bist. Heute haben wir Temperaturen von 9 bis 25 Grad. Morgen wird es noch etwas wärmer, 9 bis 26 Grad. Am Ende 10 bis 26 Grad. Wenn ihr mehr wissen vom Wetter, hört am Ende morgen wieder rein. Die werden euch dann auch vom Wetter erzählen und wie es dann die darauffolgenden Tage so ist. Wir notieren, die Tage werden kürzer, die Nächte werden länger und in der Nacht wird es kalt, also wenn ihr irgendwie ein Event draussen geplant habt, nehmt vielleicht einen Pulli und ein Jäckli mit oder sogar eine Jacke und Kurzhose ist langsam over.
1: Ja, bin ich aber auch noch froh, ich habe eigentlich gerne lange Kleider an.
0: Ja, aber dann sieht man die ganzen Tattoos nicht.
1: Das stimmt, aber dann muss meine Mutter auch nicht kotzen, wenn sie mich sieht. Ist doch super. Hallo Mutter! Oi. Grüß. Sie hasst meine Tattoos.
0: Ja, ich glaube, Eltern und Tattoos haben generell immer so ein bisschen ein Problem.
1: Yeah.
0: Ich weiß nicht, als ich meine ersten gestochen habe, meine Eltern hatten auch eine mega Freude gehabt. Sie sagten, das ist sehr dumm.
1: Das ist sehr dumm, das ist jetzt für immer. Du siehst aus wie ein Verbrecher. Ich so, ja.
0: Ja, darum habe ich meine drei Gesichtstattoos weggelesen.
1: Genau. Nee. Darum habe ich so die Tränen unter dem Auge genommen.
0: Ja, Shoutout zu Eltern.
1: Shoutout zu Eltern.
0: Das verstehe ich auch ein bisschen. Ja. Aber manchmal auch nicht.
1: Aber es gibt ja schon Eltern, die sind so, wow, nice. Und es gibt ja wie auch Eltern, die einfach wie alles supporten. Das ist doch so, wie sagt man, Gentle Parenting. Dass man dann wie so das Kind zündet irgendwie eine Scheune an. Dann ist man so, wow, richtig gute Flammenwerfertechnik. Oder
0: du
1: so.
0: Richtig gut aufpassen im Feuer machen.
1: Du, weißt, wow, wirklich so, genau. Du weißt noch, dass Heu brennt, oder so?
0: Ja, das ist alles bei Minecraft gelernt.
1: Alles bei Minecraft gelernt.
0: Ja, was gibt es noch so Neues? Ich kann, willst du noch Musik machen? Soll ich Musik machen?
1: Hey, mach du mal ein bisschen. Ich habe darum ein bisschen das Bedürfnis, hier in den Laden nebendran zu gehen.
0: Und dir ein...
1: Irgendwie so ein gutes, süßes Getränk, irgendwie so ein isotonisches Sportgetränk. Ich habe gehört, das hilft darum, wenn man einen kleinen Gring hat von...
0: Laufen. Vom Modeln?
1: Nein, ich habe gestern ein bisschen Prosecco
0: drauf. Ach, das ist nicht so tragisch.
1: Und Prosecco ist immer so der Gring wie bei mir. Aber ich habe ihn einfach zu gern und es war sehr fein.
0: Leopard? Da, keine Werbung.
1: Nein, es war nicht mal der. Gewesen. Es ist ein gut. Ich habe ihn nicht gekauft. Darum war es etwas Gutes. Gewesen, so, nicht so Schundgetränk.
0: Ich finde eben schon, dass der mit dem Leopard drauf hart geht.
1: Ich finde den eben auch.
0: Also ich habe seit 4 Jahren keinen Alkohol mehr getrunken. Aber wenn ich irgendwo an eine Function gehe und Alkohol mitnehme für meine Friends, dann ist es immer der mit dem Leopard drauf. Ja.
1: Also ich bin auch recht Fan von dem, vor allem so Preis-Leistung, muss ich sagen.
0: Preis-Leistung geht, glaube ich, hart.
1: Funktioniert. Das ist wie so, eben bei so diesen Billig-Bier.
0: Das ist wie das Ding, das 40 Rappen Bier.
1: Ja, es ist legendär. Aber wie, also ja, jetzt auch nicht hure Alkohol verherrlichen, nein, aber wieso? Ist immer schon noch chill gewesen. Und ja, aber vor allem auch gerne Prosecco mit so Crème de Cassis, so Kir Royal Style.
0: Das ist mir zu fest James Bond, Bro.
1: Ich bin eben so auf dem.
0: Das geht ein Film, oder?
1: Geschüttelt mich, gerührt. Casino Royale.
0: Stimmt, das ist das Gleiche. Same. Ich habe recht viel neue Musik mitgenommen.
1: Ja.
0: Ich glaube, wir haben gehört heute Musik von dir, von mir und von Lorena Müllerin, Autorin von einem Buch. Da hören wir dir am 10. mehr. Haben wir ein kleines Interview in der Pipeline.
1: Yes.
0: Ich habe viel neue Musik. Zum Beispiel gestern ein Album released hat Wassermann, ihr Debütalbum. Vor einer Woche hat die Königin von Bern ihr Debütalbum released, Leila. Und in das lassen wir rein jetzt.
1: GG.
0: Findest du das eine gute Idee? Wir
1: lassen die gut,
0: Tracks ab dem Album. The Opening, Break My Heart Again und Freckles.
1: Yeah.

0: Layla mit Freckles war das gewesen. Ab dem Album 20-something is a fucking strange place. Das Debütalbum von Layla, das seit einer Woche draußen ist, seit dem 18.09. über Grönland Records released. 14 wunderbare Songs, ich kann es nicht anders sagen. 43 Minuten geht das Debütalbum und go check it out. Layla tourt dann auch noch durch die Schweiz und durch Österreich und Deutschland tatsächlich. Und ja, ihr habt richtig gehört, Layla ist schon lange rum, aber das war ihr Debütalbum. Ich würde sagen, sehr, sehr, sehr ein gelungenes Debütalbum. Und bei ihr weiss man ja, was man überkommt, nämlich Qualität. Wer jetzt gerade auch sehr, sehr viel released, ist der Jul X. Man könnte fast meinen, der junge Herr befindet sich in einem Rollout von etwas. Wir hören zwei neue Songs von ihm, und nämlich einer ist «Geschissenes Siech». Und nachher noch Gewehr im Bauch, beide sind produced vom Ovi.
1: Wieso stimmt?

0: Shut Down. Yes, yes, yes. Die zwei Tracks haben etwas gemeinsam. Sie.
1: Rap.
0: Rap, Hip-Hop. Ja, richtige Banger erstens. Und zweitens DMX Featuring. Letzte Woche geht jetzt DMX Rabbit Hole reingerutscht. Aber ja, ist es gut zum reinrutschen, würde ich sagen.
1: Wie lange ist DMX schon tot? Zwei Jahre? Drei Jahre?
0: Zwei Jahre.
1: Zwei Jahre, zwei Tage, zwei Monate und zwei Stunden.
0: 9. April, ich habe es vorhin wirklich
1: getroffen. Nein, wirklich?
0: Moment.
1: Der hat einen legendären Auftritt gehabt, dann so am Woodstock Revival, wo er irgendwie 1999 vor etwa 200'000 Leuten spielt.
0: 2021?
1: Der ist schon so lange tot.
0: 9. April. Ja gut, mein Zeitgefühl ist seitdem wirklich kaputt. So.
1: Das sind schon zwei Jahre so über den Daumen gerechnet.
0: Ja.
1: So die zwei, fünf
0: zwei
1: Jahre.
0: Zwei lange Jahre, so. Ja, so sieht das aus. Wenn wir noch ein bisschen weiter in den Rap rein. Ich habe noch so zwei, drei auserlesene Stücke, aber die müssen jetzt ein bisschen zusammensuchen. Oder...
1: Wir
0: können das Genre brechen. Und... ja, das ist ein die Frage, wie einfach. Ich, bin so ein bisschen, ich habe ein bisschen alles dabei mal wieder.
1: Am besten mit Musik.
0: Mhm. Ich habe... Ein mega gutes, also ich finde es mega gut, wie sagt man dem schon wieder, Cover von einem legendären Lied, Porque te vas, das kennt man glaube ich so ein bisschen, wenn man so ein bisschen Affinität für spanische Musik hat. So.
1: Hast du Affinität für spanische Musik?
0: Nein, aber ich kenne es gleich. Voll, und das ist das Cover von Vive la Fête und ich finde die Version sehr, sehr gelungen. Lassen wir doch rein.

0: Fuck you.
1: Yes.
0: Ja, das ist gewesen La Sonora von Star Flam. 2003, richtig alter Scheiß schon.
1: Das war Shit. Schon oldschool.
0: Ja, ich weiss noch, dann hatte so gute Zeiten. Ich zwei.
1: 2003 war ein gutes Jahr für mich.
0: Ja, das kann ich mir schon vorstellen.
1: Ich denke, dort hatte ich gut einfach eine gute Zeit gehabt, so eine sorglose.
0: Ja, ich glaube, für mich war es recht chill gewesen. Hätte ich mit zwei noch Windeln.
1: Vielleicht.
0: Ich weiß nicht, ich muss mal meine mehr fragen. Ja, aber es war schon easy gewesen. Mit zwei, was macht man mit zwei?
1: Chillen.
0: Aber nicht so viel, ist wie so.
1: Du hast auch probiert zu reden und so.
0: Ja, so Säule zusammen. Nein, ich habe schon, ja, ab Geburt.
1: Du hast mit Autos gespielt.
0: Das ist sicher. Ja, ab Geburt bin ich schon Radiomoderator gewesen. Das wissen die meisten Leute gar nicht, aber ich bin 25 Jahre

0: hier im Raben.
1: Du wirst auf die Welt kommen, bist direkt so. Genau. Samstagmorgen.
0: Aus dem Geburtssaal. Es war wirklich ein Samstagmorgen gewesen. Darum, es ist schon ein bisschen Schicksal, weißt du, wie ich meine?
1: Schicksal. Schicksal. Ich habe das Wort vergessen, das ich sonst noch sagen wollte.
0: Schicksalsschlag.
1: Ich weiß gar nicht, wenn ich auf die Welt gekommen bin. Ich weiss nur, es war morgen gewesen.
0: Morning.
1: Und ich war richtig so eine mühsame Geburt gewesen. Wir müssen mit der Sauglocke rausholen.
0: Darum ist es so ein bisschen eine krumme Fresse.
1: Ja, genau.
0: Okay. Ich war scheinbar eine richtig angenehme Geburt gewesen.
1: Ja.
0: So richtig auf Chill. So.
1: Ich kann mir nicht vorstellen, dass es angenehme Geburten gibt.
0: Nein, ich kann nicht. Aber meine Märe hat das so gesagt.
1: Shoutout zu deiner Märe.
0: Shoutout zu meine Märe.
1: Ich würde sagen, gestern war eine chillige Geburt. Es war ein Geburtstag.
0: Nicht eine Zangengeburt.
1: Von einem Album. Wassermann hat ihr Debütalbum rausgebracht. Ich habe 3 Tracks ab diesem Album. Nein, 4. Wow. Ich habe es gut gemeint.
0: 4 to the floor.
1: Und zwar hören wir Intro, Lipgloss an der Kalasch, Dreck und Outro. Wieso Intro und Outro drin sind? Weil sie mega gut sind. Und ich habe gern, wenn man sich beim Outro Mühe gibt und ein geiles Outro
0: macht.
1: Ich finde Outro-Tracks etwas vom Geilsten. Und wer das richtig gut kann, ist der OG Kimo. Der hat immer Baba-Outros, die so 5 Minuten gehen und episch sind.
0: Ich finde im Fall auch so Intro, Outro.
1: Alles ist ja zwischendrin,
0: so,
1: ist egal.
0: Ja, ich bin auch so ein bisschen, also das Intro ist huere wichtig, weil ich lasse CD rein und dann höre ich, und wenn es mich dann nicht catcht, bin ich so wie, lass sie, das Scheiß.
1: Hast du nicht noch Kassetten?
0: Das auch, aber, also ja, wie alles. Aber es ist wie, gut, bei Kassetten ist es auch, da kannst du halt auch die Tracks nicht überspringen.
1: Ja.
0: Weil, also wie so Spulen ist halt mühsam. Und dann muss einfach alles funktionieren, weißt du, was ich meine?
1: Dann muss es einfach schon ab dem Intro Seite 4 sein. Darum tun wir jetzt mal das Intro begutachten. Hier.
0: Ja, let's begutachten.
1: Wenn das nicht gut ist,
0: ja,
1: dann wäre es fast ein bisschen schade.
0: Es hockt mich jetzt schon. Ich jetzt schon.
1: Ja, wir müssen es jetzt hören, leider. Das ist Samstagmorgen für alle. 95,6. Was denn?
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0: Was?
1: Da ist kein Rätsel. 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
1: Das ist's. Gsi mit dem Outro von Wassermann.
2: Ja.
1: Fast pünktlich zu den Ausgehtipps, die wir euch jetzt servieren. Und zwar geht das etwa so.
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4: Ja, das sind sie. Und ich muss.
1: Sie
4: sind
1: schon gesehen.
4: ich muss ehrlich gesagt sagen, ich habe jetzt nicht so viel, weil es macht mir keinen Bock mehr, auf der BK-Webseite rumzuscrollen, seit sie es geändert haben. Es ist komplett unübersichtlich. Könnt ihr das bitte wieder rückgängig machen? Wir brauchen das hier wirklich als Arbeitswerkzeug. Wer lieb, Küsse gehen raus. Liebe. Nein, es geht schon, aber es ist wirklich so ein bisschen mühsam, finde ich. Oder ja. Ja, man ist sich halt wie so von vorher gewöhnt und wir haben das jeden Samstag 2 Jahre lang angeschaut. Und das ist jetzt ein bisschen schwierig.
1: Das ist wie so etwas, was sich verändert. Und ja, wir beide können nicht gut mit Veränderungen
4: ehrlich umgehen. Gesagt, das ist ganz definitiv ein Ding. Fick auf Veränderung nur wegen Veränderung und Modernisierung. So.
1: Also außer Veränderung true. Wäre Revolution oder etwas Sinnvolles.
4: Nein, da bin so. Ich wie so Evolution, finde ich.
1: Nein, Revolution.
4: Ah, Revolution, beides. Ich bin auch so wie, Alter, wenn ich jetzt,
1: Fan von Evolution.
4: Wenn ich jetzt mal Schwimmhüte bekomme oder so, ich wäre so on, Alter.
1: Ich würde
4: so
1: die eher
4: Klima, sehen,
1: mit, ich würde die eher sehen mit Flügeln.
4: Ja, Alter, das wäre auch sehr cool. Dann so, was ist, wie heisst das sich, wo das nachher Sonne geflogen ist? Ikarus.
1: Phönix.
4: Phönix. Dann verbrenne ich so, weil ich zu viel will. Ja. Ja, egal.
1: Scheider nicht.
4: Ja, wollen wir das noch gut droppen? Ausgehtipps. Wir haben noch einisch zwei Plätzlis für Dark Side Drum and Bass.
1: Heute,
4: der Name ist Programm. Und da spielt so eine Mode Funk, aka Noise Splitter Sich aus Luzern. Selecta mit
1: Thun.
4: H aus Thun. Nicky F und Z Groove. Oh nein, Nicky F Bern. Familie, Business, ohne E am Schluss, bei Familie. Und Sad Groove. Yo, geht dort her, hure Drum and Bass. Puff, puff, puff. Irgendwie so.
1: For free.
4: Weiss doch nicht,
1: wenn
4: for free.
1: Wenn ihr uns ein Mail schreibt, studio@rabe.ch mit eurem Vornamen, Nachnamen und vielleicht noch lieben Wort oder so.
4: Und tut noch ein Bild anhängen, wie euer Schreibtisch aussieht nach einem nein, weiss auch nicht.
1: Nach einem Drum and Bass
4: Rave. Drum and Bass Rave.
1: Das wäre das erste Bild,
4: schickt uns Augen von euren Pupillen.
1: Nein, schreibt einfach ein Mail, Studio hat
4: schickt uns Augen, habe ich gesagt. Oder?
1: Ja, schickt uns
4: Augen. Schickt uns, macht keine Augen. Ah, ich würde das nur, ja. Studio@rabe.ch und dann könnt ihr dort her.
1: Tag seid heute Abend ab dem 11. im Dachu. Ich habe noch etwas anderes für heute Abend und das heute Abend, das haben wir jetzt beide gleichzeitig.
4: Sag du doch, sag du doch.
1: Soll ich, willst du?
4: Mach du, ist schon gut.
1: Hey, heute Abend läuft Motel Pool. Ihr Album, später an für ein Check-in ab dem 8. im Gesu. Ich habe gestern Gesu gesagt, mein Mitbewohner hat mich verdammt zusammengeschaut.
4: Ja, niemand sagt Gesu.
1: Momo, Julix hat es mal gesagt.
4: Ja, der Julix ist schon niemand, sorry.
1: Und dann auf jeden Fall im Gas-Gesu heute Abend am 8. die Model Pool-Platte. Taufe ich später an für ein Check-in. Support Act macht Goof, After Party macht Trilemma, DJ von Rap Crew Eto, wo gestern ihr Album getauft haben. Model Pool ist so ein bisschen, wie soll ich den Sound beschreiben? Ist
4: Wave,
1: Disco, Drums, fetzige Basslines, es ist so ein bisschen Retro, einfach schöne Live-Musik so. Und ja, das ist heute am 8. so ein bisschen Synth-Pop. Das ist das Wort, das ich gesucht habe.
4: Synth-Pop.
1: Dann hast du noch etwas für heute, hä?
4: Ja, es wäre im ISC Golden Dollar Dance. Hit Slot Machine Edition. Moderation von Ludwig Classic Dollar Dance seit irgendwie gefühlt 70 Jahren. Und Anouk Amok, a.k.a. Sonne. T.S. Kalaschny, a.k.a. Anouk vom IST.
1: A.k.a. Bouncy.
4: Ihr wisst wer, yo.
1: Anouk Amok ist so eine krasse
4: Ich finde es auch sehr gut. Ja, geht vorbei. Es ist wirklich so 50 Years of Queer Dance Hits. Hört euch das an, tanzt ab wie blöd so, und geniesst den Abend. Ja, dann für heute außerdem noch die Fashion Show im Tripity, ist die 50 Edition. Ich laufe mit, falls ihr mich in einem miesen Fetisch-Outfit sehen wollt. Ja. Jogstrap und alles. Wenn ihr Bock habt, es hat sicher der Rabenkasse noch vereinzelte Tickets.
2: Ich habe verstanden, Rabenkasse.
4: Rabenkasse. Ja, Tripität ab der 7. Störöffnung. Come early.
2: Stay late.
4: Stay late, genau.
2: Gang wie Gang. Ich habe noch etwas für eigentlich alle Tage so ein bisschen. Und zwar wissen wir ja mittlerweile, AI, Deepfakes und so, macht schon ein bisschen Angst. Ich glaube, wir müssen rewinden kurz.
4: Ja, gell? Mach mal. Tu mal auf Anfang.
2: Ist das ein Reloading?
4: Yeah, yeah, yeah.
2: Ich fühle mich, als wäre ich Grime MC.
4: Grime.
2: Als wäre ich am Reloaden.
4: Reloaden.
2: Und...
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4: Ja.
2: Wir haben nicht reloaded, weil zu feier darüber gespittet. AI und so ist ein Thing, Deepfakes sind ein Thing, AI macht mir auch ein bisschen Angst, to be honest. Und es ist gerade so ein, von What the Fake, ist eine Ausstellung am durch die Schweiz wandern und die macht halt im Museumsquartier in Bern. Die ist gratis, frei zugänglich, fährt immer am Morgen um 9 Uhr an, geht bis am Abend um 6 Uhr und zeigt zum Beispiel verschiedene Fotos aus Kriegsgebieten oder von Personen im öffentlichen Leben, die fake sind und nebenan solche, die echt sind. Und es ist recht erstaunlich und traurig, wie nah das langsam zusammenkommt. Aber sie sind natürlich auch gekennzeichnet, welche das echt und welche das nicht, welche das AI sind. Darum, go check it out im Museumsquartier. Genau, big up an What the Fake für aufs Beistellen von dem.
4: Ich finde die Insta-Videos so legendär, was so der Übertitel ist. Videos my mom sends me to ask if they're real or AI. Und dann sind es einfach irgendwelche so Hunde, die reden oder Auto fahren. Und so wirklich so 70 Meter hoch springen. Und ich bin so wie, ja, das.
2: Ja.
4: Ja, ich habe heute auch noch etwas, Abendführung bei Vollmond im Tierpark Del Hölzli. Alle Tiere gehen crazy bei Vollmond, das ist ja irgendwie so ein Ding. Vor allem der Rolf, das ist der einzige Pfleger dort, der ist bei Vollmond gar nicht mehr okay im Fall. Würde ich mir schon anschauen. Nein, der spürt sich nicht mehr. Wirklich, der hat die Zitter.
2: Der wird dann zum Wehrrolf.
4: Der Wehrrolf.
2: Sie haben
4: ihn kurz. Alter,
2: nein.
4: Schau, zum Wehrrolf. Hey, falls jemand im Hölzli Rolf heisst, das tut mir leid. Eigentlich nicht so chill, das habe ich jetzt den Namen auseinandergenommen.
2: Das ist Satire.
4: Das ist Satire. Und ich bin gerade ein bisschen lustig drauf, finde es auch ein bisschen gut. Ja, das wäre heute Abend um 8 Uhr. Und dann morgen. Gehen wir auf morgen.
2: Gehen wir auf morgen. Meins ist auch für immer gesehen.
4: Also, ja, morgen ist noch das Wildcard-Zeug in der Dampfzentrale. Das sagen wir eigentlich immer mal wieder. Ja, Grundregeln. Ort mit Live-DJ-Sets zum frei abtanzen. Ohne Körperkontakt, ohne Wertung oder sonstige, selbstbestimmt innerhalb der Gruppe und ohne Anleitung. Und dann ist da morgen Pipo am Start, aka Heavy Breathing. Wünscht sich grundsätzlich mehr Strings auf der Welt. Oh, egal ob soft oder hard, aber vor allem Post-Punk. Ah, ich habe Strings im anderen Sinne verstanden.
2: Ja, ich habe es schon rausgehört.
4: Ja.
2: Ja, ich glaube, das war es. Sie sind fertig, die Ausgehtipps. Ich habe noch einen Song, der relativ gut zu dem passt, den wir gerade vorher hatten. Wir mussten ja nachladen, den Tune nochmal, weil wir ihn so fire abgespittet haben, würde ich jetzt kurz sagen. Hören wir den King of Grime.
4: Scepter?
2: Ja, Kano, Giggs und Wiley.
4: Ja, ist okay.
2: Die haben erfunden, quasi.
4: Die haben.
2: Und das ist eben auch so ein Reload-Track.
4: Bra, bra, bra.
2: Three wheels up.
4: What?

0: nothing. Boiling point, I keep it 100. Kano, Three Wheels Up mit Wiley und Giggs. Unsere Tickets sind weg für in Dachstock heute Abend. Wir werden die Person noch kontaktieren und herzlich beglückwünschen.
1: Shut down.
0: Und jetzt haben wir ein Interview aus der Konserve hier, und zwar mit der Lorena Müllerin. Sie ist Autorin vom Buch «In der stärksten Mittagssonne verliere ich», wo Mitte August rausgekommen ist. Und wir haben gestern zusammen über das Buch geredet, und das hören wir jetzt hier live. Ich möchte einfach kurz eine kleine Inhaltswarnung vorweg schicken. In diesem Interview geht es um sexualisierte Gewalt. Wenn euch das Thema zu nahe geht oder ihr selber betroffen davon seid, schaltet auf die 11 wieder ein. Die telefonische Opferhilfe erreicht ihr unter der Nummer 142. Lorena, schön bist du hier.
2: Ja, merci vielmals für die Einladung.
0: Du hast ein Buch geschrieben mit 9 Geschichten von Opfern von sexualisierter Gewalt und dazu noch ein Essay inklusive Begriffserklärung. Bevor wir jetzt über dein Buch und den Inhalt reden, du bist jetzt schon recht viel interviewt worden, es hat schon eine gewisse Medienpräsenz bekommen, dein Buch. Trifft auf grosses Interesse, vor allem gerade so, zum Beispiel jetzt in meinem Freundinnenkreis haben praktisch alle Personen das Buch gelesen. Wie gehst du damit um, dass jetzt so über das geredet wird?
2: Also es freut mich mega zu hören, ich habe schon mega viel von deinen Friends gelesen. Und ich finde es jetzt mal schön, wenn ich wieder von Leuten höre, die ich nicht persönlich kenne, die vom Buch gehört und das Buch gelesen haben. Und es gibt mir schon immer Bestätigung, dass ich irgendetwas richtig gemacht mit diesem Buch und dass ich meine Idee, diesen Personen eine Stimme zu geben oder diesen Geschichten einen Raum zu geben, dass ich das auch umsetzen konnte in diesem Buchformat, wo ich irgendwie Leute abholen kann, die ja, vielleicht schon davon gehört, vielleicht betroffen sind, aber auch Leute, die vielleicht noch nicht davon gehört und noch nicht betroffen sind. Ja, ich finde es mega schön, die Resonanz zu bekommen.
0: Wie geht es dir damit, so jetzt in der Öffentlichkeit, ja, für uns ein Schlusszeichen, stattzufinden mit deinem Buch?
2: Unterschiedlich. Also einerseits finde ich es mega schön und ein Privileg, eben, dass es die Öffentlichkeit hat bekommen und die Medienpräsenz und dass ja, Leute darüber reden. Gleichzeitig, was ich zum Beispiel mega schwierig finde, ist, wie tue ich mein Insta handeln? Weil es ist jetzt neu ein öffentliches Insta, vorher war ich immer privat gewesen. Dort muss ich noch ein bisschen herausfinden, mache ich einfach gleich weiter wie immer oder mache ich es anders? Sicher die Idee von ein bisschen mehr Outputs generieren, und gleichzeitig merke ich, ich arbeite 9-to-5 im Schlachthaustheater und es ist ziemlich boring für auf Instagram. Und weiss ein bisschen, wie, ja, was zeige ich denn, wie fest kann ich das vereinbaren mit eben meiner Lohnarbeit und mit meinem Buch, wie kann ich das gegen raus spiegeln.
0: Hast du das Gefühl, eine zweite Insta-Page würde dir vielleicht helfen?
2: Also ich habe eine private, mit etwa 10 Abonnentinnen. Aber ich bin wie, glaube grundsätzlich, also Stories poste ich gerne und viel. Aber ich merke, ich bin wie nicht fähig, nachher noch zweigleisig zu fahren und immer zu entscheiden, was kommt jetzt wo. Ja.
0: Hast du das Gefühl, das ist auch so ein Kulturphänomen, weil zum Beispiel jetzt Musiker und Musikerinnen mega viel auch so ein Social Media Output müssen haben, um irgendwo Anklang zu finden. Ist das mit deinem Buch gleich? Oder möchtest du einfach Content darüber machen, um Leute aufzuklären?
2: Also, was ich bis jetzt eben noch nie gemacht habe, irgendwelche Videos oder so, wenn ich in die Kamera rede und irgendetwas erzähle, weil ich mich wirklich an mir selber cringe, wenn ich das mache. Ich glaube, was ich wie schon cool finde, ist zu zeigen, man kann ein Buch schreiben und nebenbei ein normales Leben führen. Oder muss zwingendermaßen ein normales Leben führen, weil man nicht reich wird damit. Aber zum Beispiel bei Leila finde ich, sie hat so eine nice Mischung zwischen, sie zeigt wie sich als Person und ist einfach hure sympathisch. Und man will nicht ihre Musik hören, wenn man ihr Insta sieht. Und ich finde so den Effekt von, man ist authentisch sich selber und das motiviert oder inspiriert Leute, dann dein Produkt anzuschauen, finde ich irgendwie sehr nice.
0: Das sehe ich jetzt. Das ist noch ist auch ein guter Punkt mit der Leila. Das hat schon etwas. Das ist so eine Person, die das recht gut geschafft hat. Speaking about Leila. Leila hat das Artwork gemacht für dein Buch. Wie ist das zustande gekommen? Sind ihr miteinander befreundet? Oder?
2: Yes, genau. Wir sind Friends. Und ich wusste vom Verlag, dass ich selber jemanden suchen darf. Und Leila hat Grafik studiert, also Ausbildung gemacht. Und wir haben gesehen, hey, hast du Lust, das zu machen? Und sie hat mega Lust gehabt. Und dann haben wir es zusammen, also sie hat es gemacht. Genau.
0: Und du hast es Go gegeben?
2: Ja, genau.
0: Das ist ein echt schönes Cover. Das Buch heisst «In der stärksten Mittagssonne Friedrich». Ich habe immer das Bedürfnis, den Buchtitel irgendwo im Buch zu finden nachher. Das passiert bei dir. Und zwar, glaube ich, ich habe mir nicht aufgeschrieben, weil es ist, glaube ich, ihre zweite oder dritte Geschichte.
2: Mhm, das passiert ziemlich früh.
0: Ja. Ist das bei dir auch so etwas, muss der Buchtitel per se im Buch stattfinden?
2: Er muss für mich nicht eins zu eins vorkommen. Aber ich finde es schon nice, wenn ich plötzlich einen Zusammenhang sehe und ja, den Titel gewählt, weil er für mich mega die Körperlichkeit von was sexualisierte Gewalt auch hinterlassen kann, mega fest spürbar macht. Weil man merkt, irgendetwas ist einfach komplett off, weil Mittag, ihr Mittagssonne verrührst nicht. Und wenn nachher so das aufeinander trifft, finde ich, trifft es recht gut, was ich zeigen mit dem Buch.
0: Magst du unsere Zuhörenden mal mitnehmen in den Entstehungsprozess von diesem Buch? Wann ist so die erste Idee gekommen von ich schreibe ein Buch über das Thema sexualisierte Gewalt bis so zum fertigen Produkt oder bis zum Buch?
2: Mhm. Also das Thema selber beschäftigt mich schon recht lang, so privat und aber auch gesellschaftlich, und es ist ja überall sehr unspürbar. Und ich mache auch Awareness oder habe Awareness-Arbeit geleistet und verschiedene Clubs aus Bern geschult, zusammen mit dem Verein Flirt und Hurt. Und habe dort immer schon intensive Auseinandersetzungen gehabt, so auf der theoretischen Ebene. Und habe aber auch immer gedacht, es ist nicht sehr nahbar, wie darüber geredet wird. Oder selten. Es gibt schon Romane, wo ich finde, es wird mega spürbar. Aber so die theoretische Ebene ist halt sehr theoretisch und trocken. Und ich finde es überhaupt nicht Trockenes. Das war so der Grundgedanke gewesen. Und der zweite Grundgedanke war immer, wie macht man etwas so Trockenes? Spürbar und fühlbar. Und was braucht man für eine Sprache? Weil irgendwie gibt es keine Sprache. Oder es ist mega schwierig, eine Sprache dafür zu finden. Und ich glaube, es wird auch bewusst so gehalten. Weil wenn man es plötzlich benennen kann, wird es halt auch mega real. Das waren so Grundgedanken. Und dann der ausschlaggebende Punkt war, ich musste eine Masterarbeit schreiben. Im Master Kulturpublizistik ZHDK. Und ich wusste, ich habe 5 Monate Zeit. Was mache ich mit dieser Zeit? Und ich habe einen Bachelor in Sozialanthropologie studiert. Und habe dort so die qualitative Forschung gelernt. Oder Teile davon dürfen erlernen. Und ich wusste, ich möchte es irgendwie verbinden, dass ich Leute ein Sprachrohr geben, die sich vielleicht selber nicht können oder nicht weinen, und das nachher übersetzen in einen nahbaren, zugänglichen Text. Und dann habe ich eben die narrativen Interviews geführt, das heisst, die Personen haben mir einfach ihre Geschichte frei können erzählen. Und ich hatte nur so ein paar Fragen, die ich ihnen gestellt habe. Und nachher am Schluss habe ich noch so literarische Fragen gestellt, zum Beispiel, ob sie sich mal an Gerüche erinnern oder an Farben oder einfach so sinnliche Eindrücke. Weil das genau das war, was ich wollte, so die sinnliche übermitteln. Und sinnlich klingt jetzt mega verharmlosend und ist ja irgendwie wird schön konnotiert, aber ich meine es nicht schön, sondern ich meine es einfach so die Spürbarkeit von, es ist eben nicht so trocken und theoretisch, sondern es geht in den Körper und setzt sich am Körper fest.
0: In dem Fall hast du das Buch innerhalb von 5 Monaten geschrieben?
2: Ich habe 8 Geschichten für die Masterarbeit gemacht und einen kürzeren Essay. Und nachher habe ich, also das habe ich 5 Monate gemacht, ja. Und dann habe ich über den Sommer einen Verlag gesucht und mega Glück gehabt. Oder ja, es hat so sein, dass ich mega schnell einen Verlag gefunden habe. Und dann mit ihnen geschaut, was es braucht für die Veröffentlichung. Und dann habe ich von September 25 bis eben Dezember nochmal geschrieben, eben eine Geschichte mehr und der Essay, Epilog, Prolog, nochmal komplett neu gemacht. Und das aber so ein bisschen verzettelt, weil ich dann auch gearbeitet habe.
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0: ich stelle es mir mega schwierig vor, in diesem Zeitraum von 5 Monaten, im Jahr, du hast die narrativen Interviews irgendwie alle innerhalb von 2 Wochen oder so geführt. Mhm. Wie ist es dir mit dem? Also es sind mega harte Themen, es sind mega traurige Schicksale, es sind sehr, sehr einschneidende Geschichten. Wie ist es dir mit dem ergangen? Nachher, ich nehme an, du hast zugelassen, hast es aufgenommen und hast es dann transkribiert. Das heisst, du hörst das Ganze mindestens 2 Mal pro Person an.
1: Ja, mindestens 2 Mal. Und es war wirklich etwa genau der Zeitraum, ich hatte etwa 2 Wochen für die Interviews und etwa 2 Wochen zum Transkribieren. So ein bisschen überlappend. Und also die Gespräche waren für mich mega schön und berührend gewesen, weil mir Leute, die ich teilweise gar nicht kannte, einfach so ihre Geschichte und ihr Erleben haben erzählt und ich das mega geschätzt, so das Vertrauen zu bekommen und irgendwie, also ich habe ihnen versucht zu erklären, was sie daraus machen wollen, aber meine, so eine Form entsteht ja auch meistens erst im Machen selber. Und das habe ich mega, ja, habe ich mega geschätzt, so das Vertrauen und die Offenheit und den Mut. Und dann beim Transkribieren habe ich schon gemerkt, dass es schon heftig ist, weil ich es immer und immer wieder angehört habe. Je nachdem, was mir wichtig ist, war, dass ich jede Nuance wiedergeben kann von ihrem Gesehen und auf den Ton hören und mir vielleicht dort schon Notizen machen, wie wird etwas gesehen oder schon, was habe ich für Assoziationen, was kann ich dazu, was kommt mir in Sinn, wie will ich es literarisch schreiben. Und das, also das ist mir schon nachgegangen. Und dann habe ich auch gemerkt, es tut sich auch auf meinen Körper übertragen. Und eben wie die Körperlichkeit, die ich immer wieder benenne, die ist nicht ausschließlich bei den Betroffenen, sondern die ist nachher wie auch zu mir gekommen und ich habe schlechter geschlafen, ich war schneller geredet, ich war mega sensibel.
0: Was ja mega verständlich ist, wenn du dich wirklich einen Monat lang intensiv mit diesem Thema beschäftigst. Mhm. Und ja, hat es so einen Zeitpunkt gegeben, wo du gedacht hast, hey, ich packe das im Fall nicht?
1: Nein. Weil es mir also wie mega am Herzen ist gelegen, dass ich das mache. Und es war wirklich keine Option gewesen. Ich habe sehr bewusst dann während der ganzen Masterarbeitszeit keinen Alkohol getrunken. Weil ich wusste, dass ich meine Energie brauche, um dass ich das sortieren kann und ich einen klaren Kopf brauche. Und ich glaube, es war eine gute Entscheidung gewesen. Einfach, also ich habe schon so ressourcenschonende Massnahmen in meinem Leben ergriffen, aber nie die Option von, ich mache das nicht. Natürlich habe ich mich immer wieder gefragt, warum schreibe ich nicht über meinen Grossvater oder so etwas, ja, ein bisschen weniger Schweres. Aber ich merke auch generell, wie ich gerne Sachen arbeite und dann auch dranbleibe, wenn ich einen Sinn drin sehe und wie das Gefühl habe, ich kann etwas auch Neues machen und so. Vielleicht, ja, ist immer individuell, was sinnlos ist. Aber für mich war es mega wichtig, dass ich diesen Sinn habe.
0: Ja, und es hat ja auch einen grösseren oder einen übergeordneten Sinn. Ich meine, du gibst Personen eine Stimme und einen Raum, den sie jetzt vielleicht über Jahre oder Jahrzehnte nicht gehabt haben. Mhm. Darum finde ich, also Chapeau, hast du das gemacht und hast ein Buch geschrieben. Ich will hier auch nochmal ein Herz legen, vor allem alle Cis-Dudes, die jetzt zuhören, im Fall das Buch kann man noch erwerben. Und
1: ja, überall, wo es Bücher gibt.
0: Überall, wo es Bücher gibt, das ist eine sehr schöne Aussage. ich lege euch schwer ans Herz, das Buch zu lesen. Ich selber habe es auch gemacht, weil sonst könnte ich nicht mit dir über das Buch reden. Finde ich einfach aus meinem Ego-Ding. Ich muss es wie konsumiert haben, um mit Personen über die Sachen zu reden. Ich habe das Buch innerhalb von 2 Tagen gelesen. Ziemlich genau dann, wo es rausgekommen ist. Was sagt das über mich aus?
1: Das ist eine gute Frage. Also ich habe die Rückmeldung mehrfach bekommen, dass es Leute sehr schnell lesen. Und Leute haben auch gesagt, ich lese keine Bücher eigentlich, weil es wird mir immer langweilig dabei. Und das ist mir bei ihm nicht passiert. Also ich denke, es hat verschiedene Faktoren. Aber also, es ist jetzt hobbypsychologisch analysiert. Ich glaube, einerseits eben, ist es irgendwie catchy und man wird neugierig und man möchte mehr wissen. Wie auch, weil immer jede Geschichte wird abgeschlossen und man weiß, kommt die nächste. Und was bringt sie mit, weil man wie keine Ahnung hat, weil vorher keine Inhaltshinweise gibt, um was es wird gehen. Und andererseits vielleicht auch, wie ich ein weniger Frage und Reflexion habe, ich gerade noch Kapazität, zum wirklich noch weiterlesen, oder ist jetzt gerade Neugier, die mich leitet und ich will weiterlesen, nur wegen dem. Und so, ich finde, diese Auseinandersetzung ist mega wichtig beim Lesen, dass man immer wieder sich fragt und vielleicht sehr bewusst eine Pause macht, auch wenn man gerade nicht möchte, und fragt, kann ich jetzt wirklich noch weiterlesen und kann ich es noch irgendwie verarbeiten? Und ich glaube, als betroffene Person ist es sicher noch sehr viel wichtiger.
0: Du hast 9 Geschichten in deinem Buch. Gibt es eine, die dich am härtesten getroffen hat oder am meisten beschäftigt hat? Natürlich ohne die anderen Wellen zu verharmlosen oder so.
1: Also ich habe immer versucht, es war mega wichtig, dass ich es nicht hierarchisiere. Ja, ursprünglich wollte ich nur 5 Geschichten machen für die Masterarbeit. Und es haben sich dann aber mega viele Leute gemeldet, also über 15 Leute. Und wenn alle hätten wollen, hätte ich alle Geschichten gemacht, weil ich nicht habe entscheiden wollte, deine mache ich nicht, weil, warum auch immer. Logisch ist mir schon nachgegangen. Ja, weil wie dort nochmal mega fest die körperliche Gewalt kommt, noch auf einer ganz anderen Ebene. Ich finde, die bringt wie noch eine neue Ebene rein, wo die anderen je nachdem weniger haben. Und das habe ich schon, dass ich so viele verschiedene Gewaltebenen gesehen. Und das irgendwie zu sortieren für ihn, das habe ich schon krass gefunden.
0: Ja, es ist wirklich also mega, mega traurige und harte Geschichte. So, ich habe auch dann am meisten Mühe gehabt mit Lesen. So, und habe, glaube, in der Geschichte selber sogar mal müssen Pause machen und so kurz, Fabio, lies in 3-4 Stunden weiter, mach jetzt mal kurz etwas anderes. Du hast gesagt, du hast 15 Personen gehabt, die sich gemeldet haben. Und hast du irgendwie einen Aufruf gestartet gehabt oder einfach das in deinem Bekanntenkreis oder so gestreut gehabt?
1: Ich habe eine Insta-Story gemacht, dann noch in meinem privaten Insta-Account. Und habe geschrieben, ich bin extra nochmal nachschauen, ich suche 5 Personen für meine Masterarbeit, die sexualisierte Gewalt erfahren haben und mir davon berichten möchten. Ich habe es bewusst nicht gendered geschrieben gehabt und eben beschränkt auf 5 aus Ressourcengründen. Und ich habe einfach eine Story gemacht, das heißt 24 Stunden war der Aufruf online gewesen und es haben sich über 15 Leute gemeldet. Und schon, also es ist eben noch ein bisschen über meine FollowerInnen rausgegangen und Friends haben es noch Friends geschickt. Genau.
0: Crazy, also innerhalb von 24 Stunden. Ja. Wow.
1: Und ich finde es, also ich finde es wie eine krasse Zahl, aber ich finde es mega nicht erstaunlich, weil ich könnte wie in meinen engsten Freundinnen würde ich 15 Leute finden, die mir erzählen könnten.

0: tut und habe mega viele Privilegien, wo ich mir durchaus vielen sicher auch bewusst bin und anderen noch bewusster geworden bin durch das Lesen von deinem Buch. Wie ist es jetzt mit mir hier zu sitzen und über das Buch und die Inhalte zu reden?
1: Jetzt fühlt es sich gut an. Ich glaube, also in meinem Vorfeld habe ich mich gefragt, ob ich mit Cis-Männern darüber reden oder nicht. Und habe ich gefragt, ob ich es kategorisch ausschließen oder tue ich mich eher, je nachdem, so kategorisch ausschließen, hat auch etwas Passives. Man ist einfach so wie nein, es passiert nicht. Oder nehme ich wie die Möglichkeit, dass ich entscheiden kann, will ich oder will ich nicht. Und wie die Handlungsmacht zu mir nehmen. Und wenn ich das so anschaue dann, und wie nach dem kann leben und so kann entscheiden, dann finde ich es wie mega nice, weil ich finde, also es ist immer so der Zwiespalt, weil ich finde eben, es sind nicht viele Personen, die müssen die Aufklärungsarbeit ausschließlich leisten, sondern es sind genau die Cis-Männer, die es dürfen und dürfen und müssen herhocken und darüber reden und lesen und herschauen. Und auch wegen dem finde ich, wie das kategorische Ausschließen nicht den Weg, den ich wählen will.
0: Das finde ich eine spannende Beobachtung. Haben viele Flinta-Personen auch darüber geschrieben oder dich interviewt oder so?
1: Nein. Es sind tatsächlich mehr Cis-Männer. Journal B und Akut waren Flinta-Personen. Und Bund und Blix und Rabe waren Cis-Männer. Ist aber, glaube ich, schon auch ein bisschen an den Connections geschuldet, ja, die ich die Institutionen habe.
0: Ja, ja. Ich glaube, es herrscht Konsens zwischen uns, wenn ich sage, das Problem von sexualisierter Gewalt liegt sicherlich auch im Patriarchat und daran, dass Männer in den häufigsten Fällen Täter werden. Was muss deiner Meinung nach unsere Gesellschaft, oder wo muss deiner Meinung nach unsere Gesellschaft probieren anzuknüpfen, dass wir einen grösseren Schutz für Opfer gewährleisten können oder im Idealfall so weit gehen können, dass sexualisierte Gewalt verschwindet oder sich mega fest minimiert?
1: Ich glaube nicht, dass solange Männer an Macht sind, dass das wird möglich sein. Ich glaube es nicht. Ich glaube auch nicht, solange das der Kapitalismus ist, System ist, dass wir das Patriarchat abschaffen, weil es sich mega fest gegenseitig aufrechterhaltet. Also ich frage mich, was wie muss passieren, weil es ist also egal, wo man irgendetwas liest, es gibt einfach nonstop neue Fälle von sexualisierter Gewalt und von öffentlichen Fällen. Das heisst, dass sie irgendwelche Personen, die in der Öffentlichkeit standen, die irgendeine Machtposition haben und nachher alle anderen von ohne Menschen, die nicht so eine Position haben, also man kann sich das auch nicht mal denken. Ich weiß nicht, jetzt sind sie mega pessimistisch, aber ich glaube, aktuell glaube ich auch realistisch. Ich glaube, die Konsequenzen müssten einfach so viel höher sein. Oder respektive, es müsste eine Konsequenz geben, aktuell gibt es keine. Oder fast keine. Und ich finde, auch Sanktionen finde ich mega wichtig, weil Betroffene, also tun wir es jetzt mal auf in meinem Umfeld abbrechen. Habe ich Betroffene, die zum Beispiel nicht mehr gerne ausgehen gehen, weil sie wissen, dort wird die Tatperson rumlaufen. Und ich finde, das müsste auch umkehren. Man müsste der Tatperson das Gefühl vermitteln, von du bist im Fall hier so fest nicht erwünscht, dass die nicht mehr kommen. Und nicht, dass die Betroffenen nicht mehr gehen. Man müsste wie, das ihnen zurückgeben irgendwie.
0: Du kritisierst in deinem Buch auch Medien, die immer wieder verharmlosende Sprache brauchen, anstatt von Vergewaltigungen, von Übergriffen reden. Was denkst du, muss passieren, dass sich Medien emanzipieren und einen sensibleren Sprachgebrauch anwenden? Oder müssen wir den Anfang schon machen, dass wir Menschen einen sensibleren Sprachgebrauch brauchen?
1: Also ich glaube, es ist oft auch eine Wissensfrage, also, oder Wissenslücke. Ich finde, mega geläufig ist immer noch Missbrauch. Und das suggeriert eigentlich, dass es einen Gebrauch gibt.

0: legitim ist. Weil es meines Erachtens nicht so ist. Also ein Gebrauch von einem Körper, wenn ist wie nicht legitim. Also ich finde, es braucht wie mega früh. Also wenn wir es eben zu uns mal nehmen und schauen, wie wir unsere Sprache brauchen, braucht es in Schule, in Kindesalter, braucht es Sensibilisierung und konkretes Benennen von was ist ein Übergriff. Nicht, es ist mir ein bisschen unangenehm gewesen, ja, er war übergriffig gewesen, sondern dort wie mega konkret benennen, wo ist die Grenzüberschreitung passiert. Und für das müssen wir als Kind schon lernen, wo sind meine Grenzen, ich darf Grenzen haben. Es ist wichtig, dass ich die habe und dass die eingehalten werden. Und bei den Medien, also oft geht es ja schon um Aufmerksamkeit und einfach Schlagzeilen, die irgendwie muss catchy sein. Aber es ist, halt, also es ist einfach de facto falsch und ich finde, dort müsste halt Journalismus können, richtige, also der Anspruch haben, richtige Informationen auszugeben, weil eine minderjährige Frau zum Beispiel geht es nicht. Also es ist einfach ein Kind.
1: Ja.
0: Und so kleine Verschiebungen, die nachher so ein bisschen das Geschehen in ein anderes Licht drücken. Und wenn man eben sagt, Mann hat Sex mit 8-jährigem Kind. Nein, es ist gar nicht möglich, dass man mit einem Kind Sex hat. Es ist wie, de facto ist es eine Vergewaltigung. Und die Medien haben ja den Anspruch, dass sie wahre Informationen weitergeben. Und dann fange ich mich im Wording an. Sensibel agieren.
1: Da stimme ich dir zu. Hättest du gedacht, am Anfang, so, wo die Idee hast für deine Masterarbeit und dann, wo es dann weitergegangen ist mit einem Verlag und so, dass dein Buch so grossen Anklang findet?
0: Nein, das habe ich nicht gedacht. Ich habe es mir gehofft und ich habe es wie gewünscht. Aber nein, ich konnte es mir nicht so gross vorstellen.
1: Was wünschst du dir, was dein Buch bei den Personen auslöst, die es lesen?
0: Verschiedene Sachen, glaube ich, kommt immer ein bisschen darauf an, welche Person das liest. Ich finde, bei nicht betroffenen Personen wünsche ich mir, dass es auslöst, so das Bedürfnis konkreter herzuhören und schauen und wie sensibilisierter sie auf schon Stimmungswahrnehmungen, dass wenn eben betroffene Personen zum Beispiel noch nicht ready sind, es mega konkret zu benennen, dass man schon bei den kleinen Nuancen das Gespür bekommt, dass etwas off sein könnte. Und bei betroffenen Personen wünsche ich mir mega fest, dass es ein Gefühl von Solidarität und Kollektiv gibt, sodass niemand allein ist mit dieser Geschichte, weil mega viel, also ich habe auch Rückmeldungen bekommen, dass sich viele Leute in Geschichten wiedererkennt, die nicht ihre Geschichte war. Und das war mir wie ein Anliegen, zu sagen, das sind 9 Geschichten, aber es sind keine Einzelfälle. Sie stehen wie jetzt einfach sinnbildlich für ganz viele Geschichten von sexualisierter Gewalt. Und vielleicht auch der Mut, darüber zu reden.
1: Ich finde das sehr, sehr schöne abschließende Worte. Danke vielmals, bist du hier gewesen, Lorena. Und die letzten Wörter gehören dir.
0: Merci vielmals, Fabio. Vielleicht abschließend, wie hast du gesagt, wegen der Resonanz und der Öffentlichkeit. Also ich finde es mega schön, eben wird darüber geredet und darüber geschrieben. Und merke gleichzeitig auch, dass so, was zum Beispiel Lesungen betrifft, dass wie ein mega, wie soll ich sagen, so sehr zurückhaltend reagiert wird, wenn ich anfrage oder auch mit Anfragen, weil immer kommt, ja, ist es allgemein tauglich. Und ich finde, also ich verstehe den Gedanken und ich will niemand retraumatisieren, wenn ich über mein Buch rede oder darüber schreibe. Und gleichzeitig finde ich, es betrifft die Allgemeinheit. Und das wird es für mich automatisch allgemein tauglich. Natürlich immer mit dem Bewusstsein, dass man für sich muss entscheiden, ob man kann und wo sich drücken oder ob man eine Pause braucht.
1: Danke dir.
0: Merci. Bring Sinatra.

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0: Yo, yo, yo, diese Booba 92 Veyron 92 IW. Ich weiß nicht, wie soll man das aussprechen?
1: Du bist französisch sprechende Person, ich bin
0: 92 IW.
1: Ich habe 92 Iveron.
0: Veyron.
1: Wie auch? Höchstwahrscheinlich.
0: 92 Veyron.
1: Excuse.
0: Ja, keine Ahnung.
1: Ja, was läuft?
0: Ja, Slime, es ist 10 vor, 9 vor, 11. Das heisst, wir sind noch 9 Minuten hier auf Zen Deek. Und nach uns läuft es wie immer weiter hier im Raybe. Das ist so ein Programm, das ist so seit Tag 1. Und das geht auch noch so weiter für immer. Und,
1: seit Christus auf die Welt gekommen ist.
0: Auch schon vorher, glaube ich.
1: Vor Christus.
0: Heißt. Ich glaube, so Wellen sind ja erfunden worden. Oder entdeckt worden.
1: Jetzt Bern, Welle 7. Sind dort erfunden worden.
0: Genau, Schallwellen.
1: Eine Walschelle.
0: Ja, eine Walschelle. Meine Augen brennen gerade richtig fest. Was ist denn das Mikrofon?
1: Gift. Ich kann nicht mehr denken. Wir sind Samstagmorgen.
0: Unsere Sendung ist jetzt gleich durch. Aber
1: samstags von 8 bis 11 Uhr.
0: Genau. Aber es geht weiter. Nach uns
1: Sinnflut
0: und der Luigi. 11 bis 1 Piazza Italia bringt euch die italienische Radiokultur ein bisschen näher und erzählt euch da von seinen Geschichten von Sanremo und weiss nicht was alles.
1: Er war gerade in Kreta in der Ferien, erzählt sicher auch ein bisschen von den Ferien.
0: Er ist aber auch ein bisschen verrat, wenn der Luigi auf Griechenland geht.
1: Ja,
0: weißt du,
1: er kennt Italien langsam.
0: Ja, ich verstehe es.
1: Von 1 bis 2 nach das Klangbecken, also known as dort, wo Musik wächst, also known as Rotation auf Rabe.
0: Ja, ihr könnt ganz tief eintauchen in das Klangbecken. 2 nach Urban Wolf bis am 4.
1: 4 bis 5 nochmal das Klangbecken, das gleiche, was ich vorher gesagt habe.
0: Das gleiche Spiel nochmal. Nein, 5 bis 6 Afri Couleur.
1: 6 bis 7 Daddy Knock mit Singles.
0: Stereo Fretze. Stereo Freeze.
1: Stereo Freeze.
0: 7 bis 8 House Music DJ Lord.
1: Bei Yours Truly.
0: Yours Truly, der Music DJ Lord House.
1: Und 8 bis 9 nach Mal Ehrlich.
0: Das ist neu. Das habe ich noch nie gesehen.
1: Seid Mal Ehrlich einfach.
0: Mal Ehrlich? Ich habe das noch nie gesehen. Haben wir auch noch nie drum da.
1: Die haben geswitcht, glaube ich.
0: Ja, wir haben letztes Mal schon gesagt, das kennen wir nicht. Ja, aber in dem Fall.
1: Das ist von 8 bis 9. Hören wir mal rein. Das ist jetzt frisch am Samstag.
0: Ja, das sind die Leute von Bernteens, glaube ich, oder? Mhm. Wo jetzt nicht mehr so Teens sind, glaube ich. Und dann haben sie die Sendung müssen den Namen ändern. Ja, ganz cute Sachen. Dann 9 bis 11 Schwarzlicht Radio.
1: Und 11 bis in Verdammnis.
0: Blue Dimension.
1: Wieder mit dem DJ Lord und probably Special Guests. Geben sie einen kleinen Chiggy-Chiggy an diesen DJ-Reglers.
0: Ja, und machen sie das aber?
1: Ja, die gehen Amix 3 und
0: die gehen Amix Herd 3.
1: Hören wir uns wieder in einer Woche und wer sich sonst noch so hört, ist einfach die ganze Zeit das Radioprogramm.
0: Aber das gehört sich eben, was sich nicht gehört, ist übergriffig gewesen.
1: Mhm.
0: Das haben wir jetzt vorhin auch im Interview gehört. Merci vielmals für die tolle Arbeit. Merci Fabio. Merci Lorena.
1: Lorena, würde ich wollen sagen. Danke dir, Nicola.
0: Ja, für was?
1: Für da sein.
0: Ich bin immer da. Es gibt doch das Ding, dass der Mail-Anbieter, der immer da heisst, dann ist irgendetwas at immer da.
1: Immer da wie Inventar.
0: So alle linken so Kollektiv und so Plattformen brauchen das als Mailverteiler und so zum Geschichten füllen. Sie ist recht lustig.
1: Ja,
0: spielen wir mal den Track da, den wir immer spielen.
1: Eben nicht immer da. Darum verabschieden wir uns mal.
0: Ja.

Und wenn der Kuno geht, gehen auch wir. Ganz ein schönes Wochenende, habt Sorge zueinander, seid lieb, lasst fleissig graben und wir hören uns wieder in einer Woche, wieder von 8 bis 11, den Samstagmorgen, was man sonst noch so Schönes machen könnte an diesem sonnigen Wochenende, ein bisschen Zeit draussen verbringen, nochmal die letzten Sonnenstrahlen geniessen, bis dann finally in Herbst geht. Habt Sorge.

Ja, es ist Samstagnachmittag, es ist 26. September 2026. Du hörst Rabe und du hörst vor allem jetzt Urban Wolf. Wir haben schon die 143. Episode und wie ihr merkt, es ist nur der Heu miteinander da. Und der Moritz, der Wolf, der liegt irgendwo in Italien am Strand und hört von dort aus zu. Ich erzähle euch heute etwas mehr über mich oder spiele Musik, die mich sehr stark beeinflusst hat. Über die ganze Zeit, aus verschiedenen Genres und so weiter. Und anfangen tue ich mit Yes, Roundabout. Roundabout meint Kreisel. Und Kreisel hat verschiedene Bedeutungen. Zum einen Bedeutung vom Verkehrskreisel, wo man ganz einen Haufen verschiedene Ausfahrten hat. Und das ist das eine Thema, viele verschiedene Ausfahrten, verschiedene Genres. Und das andere ist der Kreisel, wo der Spielkreisel, wo ich hoffe, dass ich den mit meiner Musik in euren Ohren so lange wie möglich am Stehen lassen, bleiben kann. Und für mich ist es klar, für mich wird es so sein. Mein Kreisel wird 2 Stunden lang stehen. Ich hoffe, ich schaffe es, euren Kreisel auch 2 Stunden stehen zu lassen. Yes, Roundabout.

Ja, das ist Yes Roundabout. Und das ist entstanden 1971. Da bin auch ich noch zu jung gewesen, um das zu hören. Aber etwa 5 Jahre später, über meine älteren Cousins, die so Sound gelesen haben in diesen 70er Jahren, habe ich die Musik mitbekommen und, ja, hat mir, das Hirn auftun, den Geist auftun für viele verschiedene Genres. Und eben aus dem Kreis raus, der Hauptkreis jetzt hier, fahren wir jetzt direkt Richtung Italien. Was passt denn für den Moritz? Und ja, ein Gruß an den Strand mit Cosa Sarà von Lucio Dalla und von Francesco Di Gregori.

Ja, richtige Beachmusik für den Moritz und für alle anderen, die gerne Beach Sound haben. Cosa sarà, Lucio Dalla, Francesco Di Gregori. Ja, es geht jetzt so ein bisschen wild um den Kreis herum und wir werden einen Haufen extreme Richtungswechsel haben. Wieder zurück im Kreisel, gehen wir jetzt richtig, nein, nicht richtig, wir fahren ganz in Osten, in die Mongolei. Als ich das erste Mal gehört habe, hat es mir wirklich auch, ich gefunden, wow, das gibt es auch. Schrille Musik. Und doch nicht so schrill. Und das werdet ihr jetzt herausfinden mit Hünhörtü Dingeldei, nennt sich das. Und wie es tönt, gehört jetzt.

Ja, yeah. Willkommen auf der Wilder Kreiselfahrt von Urban Wolf. Das ist No Means No vom Album Wrong, Rag and Bones. Und kann ich wirklich sagen, dass mich das dann wirklich auf dem linken Fuß verwischt hat, dann zumal die Musik. Und von das ist ja obergenial. Und ja. Und ja, Wilde Kreisel, habe ich schon gesagt, Urban Wolf ist, hat die Möglichkeit zu machen, was sie wollen. Und wenn ich allein bin, kann ich noch mehr machen, was ich will. Verdoppelt so viel. Und jetzt etwas ganz anderes, ganz neu und doch ganz alt. Das Cover, ausgeführt von Michelle und der Giocello und Cat Power. Und das Stück heisst «Do You Want Me?». Und von wem das es ist, das findet ihr vielleicht selber raus. Oder ich sage es euch ein bisschen nachher.

U-Bahn-Wolf auf Rabe. Halb Stunde ist rum und jetzt ein kleiner Gedenk, nicht ein kleiner, ein grosser Gedenksong vor 10 Jahren.

Ja, Urban Wolf interessiert sich natürlich auch immer für das heimische Musikschaffen und das hätten wir da unter Beweis gestellt. Und zwar ist das der wunderbare Jegong heissen die zwei zusammen. Und bekannt ist der Reto Meder aus Bern, aus dem Berner Lärmkollektiv Herpes Deluxe. Und der zweite Mitmusiker ist der Dame Majuri Cipolla oder Cipolla, New Yorker Multi-Instrumentalist. Und jetzt durch das passt herrlich hinter Bowie her. Der nächste Artist, der nächste Künstler ist wohl das beste Solo-Konzert gsi, das ich gesehen habe von einem einzelnen Künstler ganz allein auf der Bühne. Jimmy Tanner, My Mind, gesehen habe ich ihn dann in Berlin.

Ja, Mind, the Mind, my Mind is open. Ich werde sehr häufig beten, mein Mind open zu lassen. Das versuchen wir auch in der Musik immer wieder. Und ich hoffe, euer Kreisel zwirbelt noch. Glaube, da zu Bern sagen, da Zwirbu zu dem Kreisel. Und weil wir nehmen die nächste Ausfahrt und driftet ein bisschen ab. Und es könnte auch noch geht ein paar Minuten, bis wir dann da auf dem neuen Weg weiter driftet sind. Drifting Away, Faceless ist der nächste Titel und nachher driftet es eben dann in der Up als Away.

Ja, Drifting with Urban Wolf. Ja, das ist das, was es braucht, damit es nicht am Freitagnachmittag kommt, sondern am Samstag muss laufen. Das ist die Sendung, die muss wollen zulassen. Square Pusher ist das gewesen, Dark Steering und ja, Tom Jenkinson, wo mir gezeigt hat, was man alles kann aus einem Bass rausholen. Ja, unendlich, unendlich. Grandios. Ich glaube, wir fahren wieder ein bisschen runter und ganz eine andere Richtung. Wir fahren in den Süden, wir fahren nach Mali. Und das ist Oumou Sangaré, eine sogenannte, mir sagt es nicht viel, Wasulu-Sängerin. Und der Titel ist «Za Mani».

Ja, so hört das auf, das Stück. Das ist Petit Noir und Semper the Great, Blurry. Aus dem Jahr 2023 ist das gewesen. Und vorher Saul Williams, The Dagger, neu aus dem Jahr. Finde ich spannendes Zeug. Und das bleibt es auch so. Ich hoffe, euer Kreisel ist immer noch aufrecht. Und jetzt gehen wir, hat ja fast so ein bisschen bluesige Anleihen jetzt gehabt, hier bei Blurry. Und jetzt werden wir noch bluesiger und gitarrenlastiger, vor allem mit Valerie June, Smokestack.

Goddamn! Ja, das sagt Goddamn, das sagt Prof und hat zusammen gerappt mit dem T-Pain. Zu dem kommen wir dann ein bisschen später nochmal. Du lassest Urban Wolf auf Rabe. Und jetzt machen wir weiter mit Dave, the boy who played the harp.

Ja, es ist ja immer gefährlich, so ikonische Stück zu coveren. Aber ich finde, T-Pain hat das sehr gut hergebracht. War Pigs von der unvergesslichen Black Sabbath. Und ja. Jetzt fahren wir ein bisschen oben runter. Es geht ja schon am Schluss entgegen. Du hörst im Allgemeinen Rabe und im sehr speziellen Urban Wolf. Samstagnachmittag. Und in einer guten Viertelstunde ist das schon vorbei. Lassen wir hoffentlich den Kreisel noch ein bisschen kreiseln und nehmen aber eine neue Abfahrt, gehen richtig Jazz. Ja, sie heisst Gretchen Pallato und ist schon ewig am Musik machen. Ich habe sie neu entdeckt für mich und ich hoffe, es ist auch eine Entdeckung für euch.

Blur, My Terracotta Heart, live und unverfälscht. Für mich ein Herzstück, also nicht Herz von Hart, sondern Herz von Herz. Und ja, es einfach gern, so, genau so, wie es da ist. Ja, es ist kurz vor vier, es ist vorbei. Ich hoffe, ihr seid gut mit mir um den Kreisel herumgefräset und habt die verschiedenen Ausfahrten genossen. Das Roundabout ist ja in 7 Minuten herum. Das nächste Mal sind wir am 24. Oktober, genau in 4 Wochen, wieder da auf dem Sender Rabe. Und dann sicher, hoffentlich, wieder mit dem Moritz, der Wolf. Und ja, könnt ihr morgen noch abstimmen, wenn ihr es noch nicht gemacht habt. Ich finde es noch recht wichtig. Und viel mehr kann ich eigentlich jetzt gar nicht mehr erzählen. Mir hat es auf jeden Fall sehr gefallen. Und, aber ich habe meine Musik gelernt. Und ja, jetzt muss ich noch ein bisschen tratschen, damit es mit dem letzten Stück langt. Und zwar ist das letzte Stück von einer wahnsinnigen Künstlerin, schwieriges Leben gehabt und erst mit 43 bekannt worden ist. Und aber jetzt leider auch nicht mehr lebt. Das ist Cesaria Evora. Und ihres bekanntestes Stück, und das spiele ich jetzt auch da, heisst Soldat. Und Soldat ist so ein Zustand von Melancholie und aber gleich schön, gleich gut, nicht so schmerzhaft. Ja. Und das möchte ich euch jetzt noch mit auf den Weg geben. Ich wünsche ein schönes Wochenende noch und bis in 4 Wochen. Tschüss zusammen.

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1: Yes, yes, yes. Greetings and welcome to the show. Stereo Freeze ist für die Band 95,6. Samstag am Abend 6 bis 7. Reggae and Black Music auf dem Lieblingskanal 95,6 www.rabe.ch. Ich begrüße euch recht herzlich. Mein Name ist Daddy Knock, Band Microphone and the Turntables. Und wir machen heute am Abend dort weiter, wo wir letzte Woche aufgehört, nämlich mit neuen 45s, neue oder neuere 45s, so in der letzten Zeit, also in diesem Jahr, sind rausgekommen. Das hier wartet noch also in der nächsten Stunde und wir fangen gerade an mit einer Faustvoll, einer dicken Ladung. Original Gravity Releases hier. Und der Anfang macht eine EP, also es ist ein 45, ich weiß nicht, ob man das eine EP kann nennen kann, mit 4 Tracks drauf. Und der erste ist der Junior Dell and the Delights. I second that emotion. Enjoy the show.

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Mitt är det Original Gravity Session. Original Gravity är a label hos England var nabba funk, jazz, boogaloo, latin, soul, abba och reggae och ska och rocksteady i programmet och för allt sig som sound från de späta 60er, frühe 70er år verschrieben hat, aber natürlich alles neue gespielte Sounds. Und das Label gehört am Neil Anderson und ich glaube, er ist echt auch die Person, die alle die Instrumente jeweils spielt und alle die Bands, die wir hier gehört haben, ich glaube einfach er. Hier The Woodfield Road All-Stars mit dem Hip Shaker haben wir gehört vorher. The Boss Foundation mit The Henchman. Und am Anfang Junior Dell and the Delights, A Second Dad Emotion. Und ich glaube eben, der Neil Anderson ist in Einzelperson alle die Bands und spielt all die Instrumente. Ich bin nicht sicher, aber ich habe so das Gefühl, es gibt einige Indikatoren. Ja, wir hören noch gerade ein paar auf dem Original Gravity. Und hier ist noch einmal Boss Vibration mit der Boss Foundation.

Ja, das ist im Stereo Freeze Radio Bern und das hier ist also Original Gravity Session gewesen. Boss Foundation mit Pressure Version und vorher Woodfield Road All Stars mit Rough and Tough. Ja, vom UK gehen wir jetzt auf Japan. Hier kommen Yuima, Enya und Inokasira Rangers mit dem Kiss of Life.

Ja, von Japan sind wir auf Italien. Die Originals haben wir hier gehört. Mit No, No, No, No, No. Ja, und die Top-Version auf dem B, die ist so fett. Die musste ich müssen noch erreichen. 200 sind gepresst worden von diesen Singali auf dem Carib Roots. Und wir haben hier die Nummer 139 gelost. Ja, weiter geht's jetzt mit dem neuen Digi-Rhythm, so im Digital-Style aus den späten 80er Jahren. Auf dem Kettle Records, der Tony Reed, wo ich auch nicht wirklich viel über ihn weiss, mit Ja Love Don't Come Easy.

Ja, was für Tunes hier im Stereo Freeze auf Radio Bern. Ich muss gerade selber sagen, dass ich ein bisschen Freude hatte hier. GBC heisst der Herr, ein Remixer aus Italien, der Tribe Called Quest Breed and Stop mit dem Augustus Pablos im East of the River Nile hat vermählt. Super Sache. Und vorher der jamaikanische Veteran, der Per Anthony mit Rebel auf dem gleichen Rhythm, wo wir vorher schon der Tony Reid gelost. Ja, und ihr könnt jetzt gerade noch eine Version vom East of the River Nile hören. Und zwar gibt es einen neuen Track von Julian Marley zusammen mit dem Papa Levi. Das ist der Papa Levi von Me God, Me King. Ja, auch sein erster Release seit langer, langer Zeit. Er ist ja einer der absolut grossartigsten UK-MCs. Can't Stop This ist der Track auf dem Love Injection Label. Ich weiss nicht, aber nehme an, das ist vom zugehörigen Soundsystem namens Love Injection. Globus Birmingham sind die. Yes, also hier Julian Marley und Papa Levi. Can't Stop This auf dem East of the River Nile Rhythm. Enjoy!

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1: In Any Weather, das ist der Christopher Ellis gsi. Natürlich seines Zeichens Sohn vom legendären Alton Ellis, aber auch ein respektabler, respektierter Artist on his own. Und vorher einer der ganz, ganz Grossen natürlich. Der Rose Michi, Michael Rose mit Sweeter, und das war ebenfalls auf dem Love Injection Label gsi. Ja, die Zeit wieder ist nicht unsere Freundin heute am Abend, haben nicht mehr lange Zeit. Probiere jetzt hier noch zwei Skia-Tunes zum Abschluss reinzudrücken. Zuerst Carachas aus Jamaika, die einzige aktuelle jamaikanische Ska-Band mit Deep Within Me, und nachher noch eine Schiene am Original Gravity, The Naya Drake, oder besser gesagt Prince Alfonso and the Fever, You Don't Love Me Part 2. Ich wünsche euch ein schönes Wochenende. DJ Lord hier am 7. Schön, dass ihr dabei gewesen. Macht's gut, dann noch gut. Peace, ciao zusammen.

Here we go, here we go. You're totally welcome to the House Music Show. Hello everybody out there, ladies and gents und kids. Schön, seid ihr heute wieder mit dabei zur Radioparty. Für euch am Mic, an Technik oder Decks, Digilord aka Mr. Moon. Und das hier auf Radio Rabe, 95,6 MHz, verschiedene Kabelfrequenzen, DAB Plus und auf rabe.ch. Yes, Party People, it's House Music Time bis am 8. Und jetzt wünsche ich euch viel Spass mit einer weiteren Ausgabe von Radioshow namens House Music.

Yes Party People. Ihr seid immer noch mit dabei zur Radioparty. Für euch am Mika Technik oder Dex, DJ Lord, aka Mr. Moon. Mit frisch kreierten Eye, House Music Sounds and this strictly just for you. Und wenn der House Music Mix von mir gewinnen willst, schreib mir einfach unter djlord@rabe.ch. Und hier noch einmal djlord@rabe.ch. Fresh in the Mix, House Music Kicks. Und die Radioparty geht weiter hier auf Radio Rabe. Let's go!

Ladies and Gents und Kids. Die Hausmusik-Radio-Party geht langsam aber sicher am Ende zu. Es wird 8 Uhr. An dieser Stelle danke, dass ihr Teil von Sendung House Music und dass ihr Radio Rabe geschaltet habt. Die Radioshow gibt es übrigens jeden Samstagabend zwischen 7 und 8 Uhr auf Radio Rabe. 95,6 MHz, verschiedene Kabelfrequenzen, DAW Plus und auf rabe.ch. Ihr seid selbstverständlich wieder herzlich willkommen, wenn es wieder heisst DigiLord aka Mr. Moon and House Music On Air. Ich wünsche euch alles Gute und merci vielmals, hat Spass gemacht. Am Mikrotechnik und der Dex verabschiedet sich DigiLord aka Mr. Moon. And take care, that was House Music On Air.

0: So, meine lieben Leute, da sind wir mal wieder. Wir haben eine kleine Sommerferienwoche. Ein bisschen schon jetzt. Was, 3 Monate?
1: Ändere Sommerpause, größere. Aber easy.
0: Ja, wir haben auch das Leben.
2: Vielleicht seid ihr auch froh, mal ein bisschen Ruhe von uns. Wer weiß.
0: Nein, anyways. Vielleicht auch schon mitbekommen, ich bin jetzt mittlerweile mit der Lehre fertig. Und da habe ich mich recht mit dem Thema beschäftigt, das wir heute anschauen. Wie auch Anouk, weil sie mir einfach beim Rennen zugelassen hat. Und bei meinem Gemotz. Und natürlich auch mit seinem eigenen. Also, was soll ich sagen, dass wir heute cooles anschauen?
1: Yes, also wir haben heute ein mega grosses, umfangreiches Riesenthema, das bei uns auch relativ aktuell ist, würde ich sagen. Wir sind jetzt mit drin. Aber es geht so ein bisschen um das grosse Thema Erwachsenwerden. Allgemein. Und wir haben mega viele halt Unteraspekte und Untersachen, Unterthemen, wo wir wie heute ein bisschen werden darüber reden. Und das umfasst ein bisschen alles von Selbstfindung, Identität und Selbstständigkeit, Geld, Beziehungen, Eltern, Zukunft, Beruf, also
0: ziemlich
1: Freundschaften.
0: Alles, was
1: ja
0: über das Erwachsenenleben bis dann nachher, wenn wir da die alten Grösserlis im Alter sind.
1: Ja.
0: Alles von jetzt da bis dann, wo wir nicht mehr die kleinen Schützlinge von den Lehrern und von den Eltern sind.
1: Mhm.
0: Auch wenn wir immer die kleinen Kinder werden, bleiben wir von den Eltern, sind wir ehrlich.
1: Ja. Naja.
0: Nein, sonst würde ich euch mal ein kleines Input geben, wie man meistens es startet, das ganze Prozess. Oder wie ich es jetzt in der letzten Woche genannt habe, das Drama. Ist so ein bisschen die Selbstfindung, zu wissen, was will man oder was will man im Moment. Oder auch, wer man eigentlich genau ist. Es ist eigentlich, wie soll ich sagen, das ganze Thema ist schon riesig, wenn man so überlegt.
1: Mhm.
0: Aber auch schon nur dieser Teil ist so extrem gross. So, wer bin ich, was möchte ich machen? Ich weiss nicht, bei dir ist jetzt auch gerade, du bist die Lehre machen noch, von Grafikern, und bist selber ja noch nicht ganz sicher, was kommt dann nach der Lehre.
1: Mega.
0: Was also, will ich werden, wer will ich werden?
1: Ja. Ja, ich glaube, es gibt so viele offene Fragen in dem in diesem Bereich und in dem Alter, wo wir sind. Und ja, ich glaube, es ist ja auch so ein das Ding, in seinen 20er ist, also es passiert so viel und man verändert sich so fest. Und ja, irgendwie ist alles also noch so unklar und nicht gefestigt. Und gleich muss man sich manchmal entscheiden.
0: Und nachher kommt ja immer ein bisschen Angst, ist es die richtige Entscheidung? Habe ich mich falsch entschieden? Mhm. Oder doch, ist es eine gute Entscheidung gewesen?
1: Mega fest.
0: Sonst
1: ja, also eben, man weiß nie, was kommt. Und ich glaube, im Moment bin ich einfach immer noch so ein bisschen, ich mache jetzt meine Ausbildung fertig und alles, was näher ist, ist näher. Aber gleich hat man vielleicht auch Wünsche und Gedanken und Vorstellungen. Aber ja, ich glaube, man muss ein bisschen versuchen, im Moment zu leben. Es ist so ein bisschen, ja.
0: Ja, ein bisschen im Moment leben, man darf nicht vergessen, man ist nur einmal so alt. Ich weiss, man sagt das immer, aber ich sage es mal so. Ich kann euch deinen Input geben, was aus meiner Seite ist. Ich habe jetzt die BM angefangen. Ist nicht eine gute Idee gewesen. So, ich glaube, ich habe es schon im vorherigen Podcast schon 2-3 Mal erwähnt, dass ich allein wohne. Also könnt ihr euch vorstellen, BM zu arbeiten. Plus, solltest du noch genug Geld haben für die Rechnungen. Nicht eine gute Idee gewesen. Und dann habe ich auch so gemerkt, also während den 6 Wochen, als ich jetzt schon in der Schule war, ich weiss eigentlich nicht einmal, wieso ich die BM mache. Ich weiss, dass ich irgendwann mal einen gut bezahlten Job haben wollte, wo ich sagen konnte, ich habe eine gute Work-Life-Balance. Aber was genau ich machen will, kein Plan. Wegen dem, ich glaube, es ist ein ständiger Prozess, aus an Boden gehen, hier wieder aufstehen, Krone richten, wie man so gerne sagt.
1: Es ist so, es ist wirklich so.
0: Und dann weiter schauen, was.
1: Ja.
0: Ist eben leider Gottes ein Prozess, der nie fertig ist.
1: Mhm.
0: So selber kennenlernen, man verändert sich. Wenn ich überlege, erste Klasse, haben wir gesagt, wenn wir gross sind, sind wir Popstars wie Katy Perry, haben unsere eigene Band. Und
1: oh mein Gott,
0: die, wie Katy Perry so Cover, also nicht wie Katy Perry selber, aber Covers von Katy Perry singen. Ich habe den Text nicht mehr scheiße.
1: You change your mind.
0: Ja.
1: Keine Ahnung mehr.
0: So auf die, ja.
1: Scheiße.
0: Okay. Und jetzt mittlerweile so bin ich den Schritten von meinen Eltern gefolgt, in die Gastronomie gegangen, dort ihrer Mutter gefolgt und ins Künstlerische reingegangen.
1: Ja.
0: Wenn man sich überlegt, es verändert sich immer wieder. Auch als ich den Menschen gesagt habe, was für eine WM ich mache, sie sagten so, hä? Weil ich habe Wirtschaft und Recht. Büro, ich hätte auch mich persönlich kennt, weiss, ich bin nicht zum Hocken gemacht. So, ich kämpfe schon oben hier im Radio, wenn ich eine Stunde muss hocken schon damit. Man tut sich immer ein bisschen selber kennenlernen, etwas Neues aus sich herausfinden.
1: Mega. Ja.
0: Und das kann man eigentlich immer recht gut starten, indem dass man was für Stärken hat, man, was für Schwächen hat. Man. Weil das ist etwas, es wird sich nie ändern. Klar, deine Schwächen werden vielleicht ein bisschen weniger. Zum Beispiel meine Aufgeräumtheit hat sich auch ein bisschen verbessert. Also nur mit ganz kleinen Schritten, aber es hat sich verbessert. Aber trotzdem kann man von dem das als Fundament nehmen und von dem gut aufbauen. Zum Beispiel jetzt eben, wenn ihr gerade, sagen wir, im letzten Lehrjahr seid und gleich die Lehre wie Band und noch nicht wisst was, schaut, was ihr gerne macht. Macht ihr euren Job gerne, bleibt auf dem Job. Und genießt zuerst eure Jugend. Das ist ein kleiner Tipp von eurer
1: 100%.
0: Und wenn ihr Podcast macht.
1: Wenn es euch nicht gefällt, dann macht es nicht. Dann verschwendet ihr nur Zeit.
0: Und verschwendet Zeit und ihr werdet mit der Zeit euch dumm gesagt, macht ihr euch selber kaputt. Das bringt es nicht. So, ihr habt noch genug Zeit. Wir werden heutzutage werden wir 80, sechs Mal. Jetzt wir, die knapp 18, 19 sind, werden wahrscheinlich sogar 90 oder noch älter, wenn so in die Medizin sich fortschreiten. Von dem her, wir haben noch genug Zeit, um Weiterbildung als. Irgendwie bin ich schon in Thema 5 reingerutscht, merke
1: ich gerade. Ich habe so das Gefühl, aber vielleicht ist das halt einfach auch mega ein grosser Teil.
0: Es hängt halt alles zusammen.
1: Mega fest. Und ich glaube, das gehört ja auch zur Selbstfindung. Und ich glaube auch, es ist auch mega wichtig, sich so selber kennenzulernen. Ja, schreibe die Sachen auf. Also ich weiss, es ist manchmal auch ein bisschen schwierig. Aber ja, und einfach reflektieren und wissen, was man gut kann und was man nicht so gut kann, ist auch gut. Und
0: es ist nicht schlimm, Fehler zu machen.
1: Hure,
0: macht es, was viel ihr braucht.
1: Um mal aus der Komfortzone rauszugehen, das bin ich auch. Also ich glaube, sind wir alle ständig am Lernen und am Zeug ausprobieren und keine Ahnung. Und am Entscheidungen treffen. Und ich glaube, was da auch mega hilft, ist eher Reisen. Weil ich war jetzt selber auch in Costa Rica im Sommer, fast einen Monat. Und ich glaube, du lernst dort so viel über dich selber, weil du einfach in der Situation bist, wo du noch nie warst.
0: Bloß an einem Ort, wo du die Sprache nicht kannst.
1: Voll.
0: Wo und die Menschen so viel nicht so zufen.
1: Andere Kultur und ja.
0: Ja, es ist. Man muss aus ihrer Komfortzone. Aus der Komfortzone von sich selber rauskommen und lernen merken, was kann ich, zu was bin ich bereit. Zum Beispiel bin ich vor 2 Wochen wandern. Jeder, der mich kennt, ich tue nicht gerne wandern. Und habe oben auf dem Berg übernachtet. Ich habe schon in der Dunkelheit, also eigentlich auch gar nicht meins. Aber ich muss sagen, ich glaube, seit ich aus der Schule bin, war eines der schönsten Erlebnisse.
1: Hure geil.
0: Das nächste Mal kommst du mit, gell? Ich kann es absagen.
1: Hey, ja, vor allem war es noch meine Idee. Nein, ich glaube, manchmal muss man einfach Zeug machen und manchmal, weiß auch nicht, nicht zu viel darüber nachdenken und gleich auch darüber nachdenken und seine Grenzen kennen. Und es gibt so viel dafür oder wieder. Und ich glaube, das ist echt, ja.
0: Ich habe das Gefühl, der nächste Punkt ist fast der Start von sich selber kennenlernen, zwar die Selbstständigkeit. Ich weiss, es ist schwierig, wenn du noch jung bist, daheim wohnst oder eben sogar noch minderjährig bist, ist es schwierig, selbstständig zu werden. Aber einer der ersten Schritte ist, wenn du eigentlich den Lehrvertrag unterschreibst. Weil das ist das Erste. Eure Eltern wissen nicht, wie es bei der Arbeit läuft. Die wissen nicht, was sie da machen. Oder weiss bei dir, deine Mami, was du mit deinen Kollegen schnurst auf der Arbeit? Wort für Wort.
1: Nicht unbedingt. Aber wenn es natürlich Highlights hat gegeben, erzähle ich dir schon mega gerne.
0: Ja, klar.
1: Aber da kommt es natürlich auch mega auf die Beziehung drauf an, die man hat zu den Eltern. Oh, ich glaube ja. Aber nein, nicht unbedingt.
0: Aber es ist so das Erste, selbstständig, also wirklich komplettes, was nur euch gehört. Wo komplett ihr allein die Situation bestimmen könnt, wo nicht irgendjemand ein Lehrer ist, der sagt, ja, ihr müsst das so machen und euch sagt, was ihr müsst machen, sondern wo ihr selber eure Fehler macht, selber entscheidet, was ich habe jetzt falsch gemacht, was habe ich jetzt gut gemacht und was kann ich verbessern. Und das ist auch ein wichtiger Teil von diesem Schritt oder von diesem Thema, dass du dich selber entwickelst, dass du erwachsen wirst und dass du dann auch in der zukünftigen Welt, ich meine, wir wissen alle, wie scheiter langsam die Welt wird. Sorry,
2: so bleibt der Ausdruck. Ja, aber sind wir ehrlich.
1: Es ist so.
2: Es wird
1: so.
2: Immer wie scheitern. Es ist.
1: Ja.
2: Und wenn du nachher mehr lernst, können auf dich selber klar zu kommen, nicht auf den Sinn, wie wir es heutzutage kennen, sondern wirklich können allein zu wohnen, deine eigenen Finanzen führen, darum gesagt, und auch eigene Entscheidungen treffen, ist, glaube ich, einer der wichtigsten Teile heutzutage.
1: Mhm. Ich glaube auch. Und du lernst ja, egal in welcher Ausbildungsform, enorm über dich. Und im idealsten Fall tust du dich ja für etwas entscheiden, kannst du dich für etwas entscheiden, was du möchtest, und deine Begabungen und Interessen unterstützt. Und das ist ja mega, mega cool, eigentlich können wir das. Und ich glaube einfach, in dieser Zeit wird man erst richtig erwachsen, weil du ganz viel neue Verantwortung hast, die du in diesem geschützten Rahmen vor Schule quasi vorher nicht hast. Und ja, dann ja, geht die eine entweder in die oder in die andere Richtung. Und ich glaube auch, dass so das Thema Selbstständigkeit ist ja mega, auch mega gross.
2: Oh ja, das fangen wir gar nicht an. So, ich muss sagen, was ich seit ich ausgezogen bin mit 15 bis jetzt alles gelernt habe, Halleluja. Zum Beispiel hat er gewusst, Essig könnt ihr für alles brauchen, nicht nur zum Kochen. Ich habe erst gerade mein Duschkopf ist unten am Tropfen und mein Moment Arbeitsplatz ist auch gerade neben der Hütte von meinem Freund. Das heisst, ich bin praktisch gesehen, ganz bei ihm und es nicht gemerkt, dass mein Duschkopf tropft. Dann bin ich erst gerade zwei Tage frei, habe ich mir daheim mal gesehen, dann sehe ich, der Silikon ist am Schimmeln.
1: Was?
2: Ich so, oh Scheiße.
1: Oh je.
2: Ich weiß gar nicht, darf ich Fluchwörter?
1: Hey, ich glaube, es kommt darauf an, in welcher Form. Jetzt gefühlt ist jetzt noch okay.
2: Okay, wir machen es so, wie wir es in der Schule haben gesagt, oh Scheibenkleister.
1: Ja.
2: Was mache ich jetzt? Google oder ChatGPT, wie man heutzutage sagt. Essig ist ein Wundermittel für alles. Das war die Antwort. Es hat praktisch alles wegbekommen. Es hat noch so ein paar leichte Schatten und davon. Aber schön ist alles weg.
1: Mega gut, aber ja, also man lernt sehr viel. Man lernt sehr viel. Und ich glaube, eben allgemein noch das Thema Ausziehen, Haushalt, allein wohnen, das sind so viele Entscheidungen, die man muss treffen muss.
2: Und vor allem viel, was du musst lernen vorher
1: noch. Ja, extrem. Und ich glaube, du musst auch mega Mut haben.
2: Ja, es ist
1: für den Schritt so.
2: Es ist ein grosser Schritt, weil ich weiss nicht, ich habe am Anfang so extrem Angst gehabt. Ich bin mir es gewöhnt, 24-7 irgendjemand rumzuhaben. Die Eltern sind daheim. Wenn die Eltern nicht da sind, meine kleine Schwester oder Kollegen oder sonst etwas. Und jetzt, ich bin mir eine kleine 1,5-Zimmer-Wohnung allein, komme heim, weiss, es ist noch alles genau am gleichen Ort. Wenn jemand reinbricht, dumm gesagt, wenn jemand reinbricht, ich bin auf mich allein gestellt.
1: Oh mein Gott.
2: Ja, ja, jedes Mal, so. Wenn ich her, habe ich ein Herzinfarkt, habe ich ein Geräusch gehört. Ich so,
1: hure schlimm. Vor dem hat ich im Moment zu fest Angst. Und gleich stellt man sich dann so ein bisschen die Frage, wann will man und wie will man. Und ich glaube, du musst es halt auch finanziell stemmen. Und ich glaube, während der Ausbildung ist es für viele anspruchsvoll. Und ich könnte es jetzt noch nicht. Aber ja.
2: Du hast mir das Kompliment gewesen.
1: Nein.
2: Du hast gesagt, es ist sehr anspruchsvoll während der Ausbildung.
1: Ja, also, es ist wirklich sehr anspruchsvoll während der Ausbildung. Also, ich verstehe, also ich könnte es nicht. Du hast auch mal herbekommen. Das ist mega gut.
2: Ja, jetzt bekomme ich es im Moment nicht her, aber
1: wegen dem es geht auf und ab, immer.
2: Genau. Wegen dem PM
1: können wir jetzt
2: pausieren und dann schauen wir weiter. Nein, yes. Sicher ein wichtiger Punkt ist auch sparen. Oder besser gesagt, mit dem Geld können umgehen können. Das hast du jetzt schon sehr schön Input dazu geben, schön formuliert.
1: Ja, teilweise.
2: Was?
1: Teilweise, ja. Also, ich habe es angetönt.
2: So ein bisschen angetönt. Während der Ausbildung auszuziehen, ist sicher ein sehr grosses Ereignis in deinem Leben. Weil du verdienst schon nicht viel. Ich hatte zum Beispiel Glück gehabt, dass Gastro, also Servicelehre, recht viel in der Lehre schon verdienst. Und dass ich in einem Wegezimmer war. Das heisst, ich bin, wenn du dann mal ganz dezent in die These, ja, glaube ich, 1-2 im ersten Lehrer verdient und eine Miete von 600 gehabt. Das heisst, ich bin recht gut über die Runde gekommen. Ich hatte Glück gehabt. Klar, ich konnte es dort sparen, wie zum Beispiel Kollegen von mir. Sie sind so, ja, ich habe mir jetzt mein erstes Auto geholt, ich habe mir den ersten Öff geholt. Oh mein Gott, ich habe mir die und die Reise oder die und die Sprachkurs für eine 4000 geholt oder so Sachen. Und ich so, ja, ich habe nichts auf die Seite können tun. Aber dafür weiss ich, ich habe Lebenserfahrung können sammeln. Oder auch sehr viel. Ich gehe davon aus, wenn ihr jung seid und unsere Sendung hört, dass ihr auch sehr
0: starke junge Leute seid und dass es sicher auch sehr viele unter euch gibt, die das kennen, dass du ausgezogen bist, merkst, ja, ich habe kein Geld mehr, Scheiße. Wegen dem, das ist etwas, was du mit der Zeit auch lernst, wie gehe ich damit um, wie viel brauche ich mindestens um die Fixkosten, oder so, wie ihr bei ihm gelernt habt, Fixbudgetierung muss haben, für dass ich es kann. Dumm gesagt, stemmen und organisieren.
1: Mega.
0: Und mit der Zeit lernst du schon, eben zu diesem kleinen Essigtrick, hoff dir günstig ein Budget, 1,5 Liter Essig für 1 Franken. Du kannst es zum Kochen brauchen, zum Putzen. Fun Fact, es funktioniert sogar zum Tierverscheuchen. Ich habe mir daheim mal eine Wespenplage gehabt. Ah, ich habe Essig auf den Balkon geschaut, nichts mehr rum. Also, das ist, glaube ich, auch sicher ein sehr guter Punkt. Und auch, dass so deine ersten Entscheidungen und kannst treffen und kannst sagen, ey, weißt du was, ich muss heute nicht arbeiten, ich bleibe jetzt daheim mit meinen fettigen Haaren, hocke her und trinke warme Schokomilch oder keine Gastronomen, falls jemand hungrig ist, könnt ihr vielleicht auch, jetzt machen wir eine Flasche auf, trinke eine Flasche Weiss und schaue dazu die Lieblingsfilme und die Lieblingsserie, so Sachen auf so diese Sachen. Oder spontan Kollegen laden, ey, wir du heute zusammen kochen, schauen Film auf dem Fernseher, mimimi. Stimmt, ich brauche mal einen grossen Fernseher.
1: Okay.
0: Also entweder Fernseher oder die Leinwand von meiner Mann.
1: Oh, sehr cool.
0: Ja. Nein, sorry, ich bin abgeschweifen.
1: Du, es muss immer ein bisschen persönlich werden, oder?
0: Ja, sonst wäre es nicht mehr unser persönlicher Podcast.
1: Ich sage auch.
0: Also wirklich Kompliment an Menschen, die uns eine Stunde lang zulassen, wie wir über Probleme reden.
1: 100%ig. Also.
0: Kompliment an euch.
1: Ich könnte nicht.
0: Nein, das ist sicher ein sehr wichtiger Schritt. Und auch nachher ein Schritt, wenn du schon ausgezogen bist oder wenn du zuerst mal ausziehst und dann mit dem Partner zusammenziehst. Aber das
1: finde ich auch krass.
0: Ein bisschen Ahnung übergeben.
1: Oh Gott, also ich habe wirklich keinen Kontext mit, also ich habe wirklich keinen Bezug zu diesem Thema, aber ja, kann man machen. Ich habe das Gefühl, es macht mega Sinn, irgendwie, keine Ahnung, vielleicht macht es sogar Sinn, zuerst mal allein gelebt zu haben, damit du weißt, was das heisst.
0: Kleiner Tipp von mir, ja, sieh zuerst allein aus mit dem Partner, kennt ihr vielleicht.
1: Voll.
0: Aber das ist so eine Pain. Ich wohne jetzt seit 1,5 Monaten, also wohne, bin ich die ganze Zeit beim Freund daheim. Und wenn ich mit dem zusammenziehe, ich würde Depressionen bekommen.
1: Oh Gott.
0: Da bin ich sehr dankbar, dass er jetzt zuerst das Militär macht und ein bisschen Ordnung lernt. Also ich bin auch nicht ordentlich, aber...
1: Ja, in einem gewissen Sinn. Also es ist einfach, ja.
0: Wenigstens nicht voll. Sorry, Nils, falls du das hörst.
1: Ich glaube, man muss schon, ich glaube, wenn du mit jemandem zusammen wohnst, so viele Kompromisse eingehen und überhaupt den Menschen haben, wo du das willst. Oder halt, du gehst in einen Weg, den du nicht mehr kennst. Andere Möglichkeiten, ich weiß nicht, ob ich das machen würde. Aber ja, ich glaube nicht. Aber da geht meine so auseinander. Und ich habe das Gefühl, eben, schon nur etwas Bezahlbares überhaupt in Bern zu finden, finde ich ja, schwierig.
0: Fun Fact, Thun ist teurer als Bern, habe ich herausgefunden.
1: Oh, krass.
0: So, ich habe das günstigste 1,5-Zimmer-Wohnung in Thun und Umgebung ist meine, die ich jetzt habe, für 1030. Das günstigste war. In Bern ist die günstigste ab 500.
1: Wirklich?
0: Ja.
1: Okay.
0: Also das ist so aber auch nicht Feld so schön. Bethlehem
1: umweg. Ja, halt so ein bisschen. Aber ja.
0: Aber ja. Wenn das Ziel ist, dass wenn du es ausziehst, oder zum Beispiel mit dem Freund eben zusammen willst, und von daheim weg, dann... Jetzt meine Wohnung wäre auch nicht, theoretisch gesehen, nicht schön.
1: Ja.
0: Aber du ruhst mit der Zeit, machst es schön in dem... dem Weg, dass ich kann nicht mehr reden, Jesus Maria. auf deine eigene Art, mit deiner Präsenz und deiner Einrichtung Stil machst du zu deinem schönen Zuhause.
1: Also. Ja, ich habe so das Gefühl, die Wohnung, es muss nicht... klar ist es schön, eine gute Wohnung zu haben, aber wenn sie nicht perfekt ist, man kann so viel daraus machen. Und ja, von dem her, kein Stress.
0: Das einzige Schöne, glaube ich, bei mir ist meine Küche und mein Bad. Und das ist nicht viel. Der Rest... habe ich schön gemacht mit ein bisschen Pflänzchen und ein bisschen da, schönen Teppich. Mein Sofa ist räudig wie noch mal etwas, aber ich habe es gratis bekommen.
1: Ja,
0: bin mir fair. Ich habe ich Küsse drauf und dann ist das auch geregelt.
1: Und ich glaube, das kommt auch mit der Zeit. Man muss sicher nicht von Anfang an alles perfekt eingerichtet haben. Ich glaube, das ist echt auch ein Prozess wieder. Und es geht auch lang. Ich glaube, es geht so im Durchschnitt ein Jahr, bis eine Wohnung wirklich schön oder gut oder eingerichtet ist, wie man es sich vorstellt, weil es einfach
2: Meine Wohnung ist das beste Beispiel, wo ich seit 4 Monaten dort und habe immer noch nicht ausgepackte Kisten.
1: Eben, ja. Ja. Ja, und also das ist so ein allgemeiner Übergang, würde ich sagen, zum nächsten Punkt, halt einfach auch so ein das Beziehungsthema und wie das so ist und was das heisst. Und ich finde auch so ein Dating heute, was heisst das überhaupt und wie war es früher gewesen? Und allgemein, also so, wie lernt man jemanden kennen? Und ich finde, das geht so, also in meiner jetzigen Situation trifft es wie mega zu, das Thema, weil ich wie, ja, ich weiss nicht, nach mega langer Zeit wieder Single bin und wie so ein bisschen mich neu muss finden und vielleicht auch so ein bisschen der Umgang mit neuen Leuten.
2: Ja, du hast das gleiche Umfeld für die letzten 6 Jahre gehabt, schon gesehen.
1: Voll, in diesem Thema. Und das ist mega, mega etwas Bereicherndes und super. Und man lernt so viel über sich selber. Aber ich glaube, ja, das ist so eine lange Zeit. Und dann musst du wie, ich weiß nicht, ich finde es mega anspruchsvoll, in der jetzigen Situation, wo ich bin, so herauszufinden, was will ich eigentlich. Oder suche ich irgendetwas? Suche ich nichts? Ich weiß eigentlich, ich suche nichts. Aber trotzdem irgendwie, weiss man, man ist jetzt frei und irgendwie kann man Leute treffen, aber wo lernt man die kennen? Und
2: ah, ja, der genug Seite.
1: Dann gibt es so Dating-Plattformen und das ist echt ein bisschen traurig, aber irgendwie, es gibt so viele Möglichkeiten und irgendwie auch gar nicht. Also, ich weiß nicht, ich glaube, heutzutage ist es halt hure fest so, man muss jemanden kennenlernen, möglichst schnell, und dann ist es hure oberflächlich. Oder man lernt eben niemanden kennen oder man lernt jemanden im Umfeld kennen und ist schon befreundet gewesen und ja, ich glaube, das kommt so auf einen Menschen drauf an und auf Bedürfnisse, die man jetzt, also in der Situation hat.
2: Und eben, wenn du aus deiner Comfortzone rauskommst, jetzt Maria, ist mein Mikrofon leise. Ja, jetzt geht mir besser. Gut. Nein, wo, eben, wie man am Anfang gesagt hat, du musst aus der Comfortzone rauskommen, um zu wissen, was möchtest du, was erreichst du. Und dort kannst du auch wieder so viele neue Leute kennenlernen. Ich meine,
1: mega.
2: Von irgendjemandem, das ist jetzt auch schon einem Jahr oder zwei, haben wir so einen richtig coolen Eiskunstläufer kennengelernt, also Eiskunstläufer für Freestyler. Und ich habe mich so gut mit dem verstanden. Und jetzt lustigerweise ist er wieder zurückgekommen. Also ja, zurückgekommen.
1: Zurück in unser Leben gekommen.
2: Wieder zurück ins Leben gekommen. Nachdem, du lernst immer wieder Menschen kennen. Vielleicht ist es mal eine Begegnung. Und dann siehst du sie tausende Jahre gefühlt nicht. Und dann plötzlich random sind sie so plopp. So Kapitel 1 kennengelernt. Season 1, you met them. And Season 5, they're back in the game. So.
1: Es ist 1 zu 1.
2: Sorry, Frau, ich kein Englisch kann. Sorry.
1: Egal, der checkt. Es ist einfach, ja, kompliziert. Und ich glaube... Und ich glaube, man muss echt offen sein, aber man muss eben auch wissen, was man will. Und im Moment, ich habe keine Ahnung. Darum, ja. Aber jetzt allgemein noch ein bisschen zurück. Was hat man denn so für Erwartungen an Partnerin? Oder was hat man für Wünsche? Und ich glaube, das sind auch so Fragen. Ich weiß gar nicht, soll man sich wie vorher mit dem auseinandersetzen, dass man genau weiß, was man will? Oder schränkt man sich durch das auch wieder ein? Ist es einfacher, einfach offen zu sein? Aber ich finde, man darf also ein bisschen, ja, irgendwie wissen, was man will. Und ich glaube, das ist mega wichtig, dort auch so ein bisschen Erfahrungen zu sammeln. Und ja, dann gibt es wie andere Fragen. Wie viel Zeit investiert man in so etwas oder in eine Beziehung überhaupt? Und wie hat die Platz im Leben, wo man hat und im Alltag und was heisst das alles überhaupt? Und so ein bisschen eine Beziehung haben und gleich eben so seine Freiheit und funktioniert das und oder auch nicht und wie ernst muss alles sein? Und ja, ich glaube, da gibt es so viele Fragen und ich glaube, es ist einfach mega komplex irgendwie.
2: Ich würde immer gerne sagen, es ist wie ein Interview. Oder der Interviewer kommt mit irgendwie 30 Fragen über dein ganzes Leben, also von Geburt bis du stirbst mit 80, 85, 90. Und dort ist einfach die Frage, mach alles für Schritt für Schritt.
1: Ja, mega. Ich habe so das Gefühl, aber ich glaube, das Wichtigste ist, man muss grundsätzlich keinen Druck machen. Es muss auch niemand etwas von dir erwarten, du darfst immer noch alles selber entscheiden und ja, ich glaube, Also in unserem Alter ist es so unterschiedlich, wo die Leute stehen.
0: Und meines, ja. Wir beide kennen jemanden, also sie kennt jemanden und ich kenne jemanden, wo gefühlt halbe Multimillionäre sind. Oder sagen wir so, erst für ein Leben haben. Und die nicht viel älter als wir sind.
1: Mhm.
0: Du kennst jemanden mit 24, der sich mit seinem Hobby, dumm gesagt, mit seinem Hobby sein Leben finanziert.
1: Ja.
0: Ich kenne jemanden, der selbstständig ist. Also er ist in 7 verschiedenen Branchen und tut einfach, wenn er Lust und Laune hat, sich entscheidet und macht trotzdem pro Monat fast 15'000 und ist 21. Ich meine, so, es gibt diese Kategorien, dann gibt es uns, die die Lehre abgeschlossen haben und nicht einmal wissen, was sie machen wollen. Vielleicht erst herausfinden, wer sie sind. Dann muss man sicher das auch immer ein bisschen in der Beziehung mit
1: mitdenken und
0: mit beachten.
1: Ja, mega fest. Ja, eben, grosses Thema. Aber ich glaube, man kann sich manchmal ein bisschen Gedanken darüber machen. So. Ja, ich würde sagen, wir sind so ein bisschen in der Mitte. Ich glaube, wir machen eine kurze Pause mit ein paar Liedern. Coolen Liedern. Und dann sind wir dann wieder back. Genau.
0: So, was gibt's?
1: Ich sage, es ist eben ein neues Album von Leila rausgekommen und ich finde es mega cool. Ich glaube, wir müssen rein.
0: Ich würde auch sagen, also, echt noch viel Spaß.

0: So.
1: Da sind wir wieder.
0: Letztes Lied, doch ein bisschen so Kindheit, die wir dir reinpullen mussten. Mhm. Vor allem, wenn man vor 4 Wochen
1: ja.
0: live gesehen hat.
1: Oh. Im Fall, ich freue mich schon auf nächstes Jahr so fest auf das Sommer-Dings-Konzert im Mai.
2: Ja,
1: aber wir müssen vielleicht noch ein neues Lied von ihm hören.
0: Oh, stimmt. Das ist ja ganz gut.
1: Egal, jetzt machen wir den Abschluss.
0: Machen wir.
1: Yes.
0: Nein, jetzt hätten wir, gerade vorhin gemerkt, wir haben nur noch 17 Minuten zum Schnurren. Wir sollten ein bisschen Gas geben vielleicht. Wegen dem, ich übergebe
1: dir wieder. Genau. Wir sind ja vorhin so ein bisschen zum Thema Beziehung, Liebe. Dort waren wir so ein bisschen rumschweifen. Es ist immer noch ähnlich. Und das mal, also, jetzt bezieht es sich aber so ein bisschen auf die Eltern,
0: mit Eltern.
1: Zu den Eltern, ja. Beziehung zu den Eltern. Und ich glaube, es passiert auch jetzt, passiert auch in dem Alter, wo wir jetzt sind, wieder auch mega viel dort in diesem Thema. So, man will irgendwie mehr Freiheit und man löst sich ab und man hat vielleicht auch Streit wegen verschiedenen oder unterschiedlichen Vorstellungen und werden die Eltern vielleicht plötzlich mehr so ein bisschen die Friends von einem oder haben sie mega die Elternrolle immer noch. Man muss eigene Entscheidungen treffen und auch wenn die Eltern eine andere Meinung sind, wie geht man damit um? Das finde ich mega anspruchsvoll. Ich bin irgendwie, für mich ist das immer so fest wichtig, was meine Familie oder mein Umfeld denkt. Und das beeinflusst einen einfach sehr. Und ja, ich glaube irgendwie, manchmal, obwohl man erwachsen ist oder wird, braucht man ja seine Eltern immer noch oder weiterhin oder für immer.
0: Sie und, werden halt immer ein wichtiger Teil im Leben sein. Sie haben gesehen, wie du aufgewachsen bist. Was du, keine Ahnung, für Traumas als Kind hast miterlebt, was für schöne Sachen du miterlebt hast. Und auch wenn man es manchmal nicht zugeben will, ich bin auch so eine Person, es gibt niemanden auf der Welt, der dich so gut kennt, außer du, wie du dich selber kennst und deine Eltern. Okay. Im Endeffekt, deine Mama hat die 9 Monate im Bauch hergezüchtet. Schön formuliert. Es ist ja so.
1: Es ist so.
0: Fun Fact, habt ihr gewusst? Nein, okay, das kann ich jetzt nicht droppen, sonst gruselt mich. Ist so eine, was Entwicklung im Bauch abgeht, der inneren Gedärm von einem Baby. Aber
1: okay, nein, ich glaube, das geht einem zu weit. Das machen wir dann nächstes Mal. Spass. Nein, Spass.
0: Das würde nicht ganz zum Thema passen, aber...
1: Ich sage, sobald jemand von uns schwanger ist, können wir das Thema mal hier bringen. Aber wir sparen es euch bis dann, es geht wahrscheinlich noch ein Zeitchen.
0: Ich hoffe es jetzt mal bei mir schon. Ich hoffe, du wirst auch nicht, Tante werden.
1: Nein, auf gar keinen Fall.
0: Sollen wir jetzt gleich noch eines
1: führen? Ich gar nicht. Nein.
0: No, anyways, zurück zum Thema Eltern.
1: Ja, voll.
0: Die wollen sicher auch noch nicht Grosseltern werden.
1: Ich glaube auch nicht. Ja, nein, eben. Und ich glaube, auch dort ist es so wichtig, irgendwie eigene Entscheidungen zu treffen. Wirklich, die Übergänge sind Horror heute. Entscheidungen zu treffen. Auch eben, wenn jetzt die Eltern anderer Meinung sind, dort auch zu sagen, okay, ist mir egal. Man braucht nicht der Segen für alles von ihnen, aber ich verstehe es auch, dass es eine mega Wichtigkeit hat, weil es die halt bis jetzt hatte. Oder weil bis jetzt die Entscheidungen von ihnen getroffen wurden und du jetzt selber musst dahinter stehen. Ich glaube, das ist auch
0: ist auch nicht
1: Prozess.
0: Schlimm, wenn man zwischendurch sagt, hey, ich weiß gerade nicht weiter. Mega. Wie hast du es gemacht? Weil, darfst du nie vergessen, deine Eltern sind schon mal an diesem Punkt gestanden.
1: Ja.
0: Wo sie, keine Ahnung, jetzt in meinem Beispiel von einer verschimmelten Dusche ist sie gestanden und nicht gewusst, hey, was machen. Jeder ist schon so an einem Punkt gewesen. Nur so, ich bin wirklich nicht unhygienisch. Einfach wirklich nicht mitbekommen, dass mein Duschkopf tropft. Nicht, dass sie das Gefühl hat.
1: Ja.
0: Ihr könnt immer anrufen, sogar ich bin auch immer noch, Mami, das ist passiert, was soll ich machen? Es ist komplett normal. Es gibt sogar Mütter, die am Grossi anrufen, was soll ich machen? Mit dem, sie werden immer ein Teil vom Leben sein und sie gehören auch dazu, zum Erwachsenwerden.
1: Mega. Ich glaube, die Beziehung verändert sich halt einfach. Und ist auch normal. Also,
0: ja. Das Schöne. Es ist nicht mehr, da hast du Eisdreck gebaut, jetzt bist du, jetzt gibt es Hausarrest, oder? Sondern, so ein Scheiße gebaut, wie lösen wir es? So auf die Art verändert sich's.
1: Das stimmt. Darum nur gut. Ja, und wir haben ja, was wir vorhin mega lang haben darüber geredet, ist so ein bisschen das Berufsfeld, so, wo
0: Beruf,
1: ja mega
0: Karriere,
1: genau, und wichtigen Teil spielt.
0: Ja, ich glaube, ich kann gerade aus meiner Situation am besten darüber reden. Du hast Vorstellungen. Zum Beispiel für mich ein wichtiger Punkt, wenn ich erwachsen bin, ist, können zu sagen, ey, ich verdiene genug, für dass ich meinen Kindern, dumm gesagt, jeden Wunsch ab den Lippen kann lesen. Ich verdiene genug, dass ich für ihr Rente mir keine Sorgen machen muss, dass mir die AHV, Pensionskasse und all das nicht länger wird. Das ist so, neben dem natürlich, dass ich eine wunderschöne so ich irgendwo habe, ist das so mein Traum für mich selber, dass ich mir selber ein schönes Leben für jeden Tag, den ich auf der Welt bin, kann finanzieren. Und so habe ich mir sehr viele berufliche Träume und Wünsche in den Kopf gesetzt, die ich in den letzten 6 Wochen jetzt gemerkt habe, ey, das bin nicht ich. Wegen dem schaut, was ihr als Ziel und Wünsche bei euch in den Kopf setzt, was Beruf und Karriere geht, weil ihr seid so jung. Oder wir sind so jung. Wir sind beide, sie ist schon 19, ich bin immer noch das junge Küken von uns beiden. Ich bin 18.
1: Du willst aber immer bleiben. Nein. Ich sage, mit sadly. Ende 20 sind der Unterschied. Also, oh, jetzt eigentlich, du merkst auch, also,
0: es ja, es ist nur noch ein Monat.
1: Ja.
0: Nein, ja. Nicht einmal.
1: Es sind nur 3 Monate Altersunterschied bei uns, also wegen dem ist es nicht so schlimm. Es geht nicht mehr einen Monat. Es geht 2 Wochen.
0: Ich habe jetzt 2 Wochen Geburtstag. Oh mein Gott. Ja, das gar nicht realisiert mit dem Schulstress.
1: Ja, es geht 2 Wochen.
0: Hoppala.
1: 2 Wochen und 3 Tage.
0: Anyway.
1: Ja, Leute, so ist es. Letztlich ist man 19 und plötzlich, wie es sich bei mir ist, aus nächstes wird man 20 und das finde ich auch krass.
0: Wegen dem, wir sind alle so jung, nehmt euch Zeit, ihr könnt die Uni könnt ihr auch noch mit 22 machen. Es gibt Menschen, die gehen mit 30 auf die Uni oder BM oder eine Weiterbildung. Ich meine, ich weiss, ihr seid jetzt alle am Lachen, aber jeder hat in der Berufsklasse den einen Altsieg, wo man sich fragt, was machst du hier? Es jetzt nicht bei euch, der hat sicher auch irgendjemand Alts gehabt. Oder immer noch?
1: Ja, es geht. Also, die Älteste ist Alona, 23, die Gute. Aber sonst, Eltern haben wir nicht. Wir haben halt wirklich... Also, ja. Wir sind halt von 17 bis 23 haben wir alle Alter.
0: Nein,
1: bei uns. Und das ist mega spannend. Aber...
0: Ich bin immer die Jüngste in der Berufsschule. Jetzt junge Küken. Aber die mit der besten Note. Also, klar geht. Ja, nein, aber es gibt sogar Leute, die machen mit 40 noch eine zweite Lehre. Mit dem...
1: Mega.
0: Wir haben genug Zeit, Karriere. Okay. Es wird wichtig, irgendwann mal sein. Aber sagen wir so, mit dieser Arbeitslosigkeit, die es heutzutage gibt, man wird immer einen Job finden. Und dass ihr wieder bezahlt seid, das könnt ihr selber bestimmen. Setzt euch eure Grenzen setzen und so könnt ihr selber entscheiden, was eure Karriere ist, was in eurem Beruf ist. Klar, eben Ziel. Ziel haben ist wichtig, aber setzt euch nicht so hohe Ziele setzen, für dass ihr euch selber kaputt macht, psychische Probleme bekommt, keine Ahnung, Magersucht oder weiss irgendwas.
1: Alles in Massen. Alles in Massen. Und nehmt, eben, wie gesagt, nehmt euch nicht zu viel vor. Macht das, was euch Spass macht und was realistisch ist. Und nicht alles versuchen, unter einen Hut zu bringen, weil das will man immer, aber das geht einfach nicht.
0: Weil du hast noch so viel Zeit im Leben. Du musst zuerst mal dich selber kennenlernen, für dass du eine gute Karriere kannst herlegen kannst. Was schreibst du auf die Werbung? Ich bin nett. Hilfsbereit. Du gerne im Team arbeiten. Das ist das, was jeder schreibt.
1: Ja.
0: So, wenn du dich erstmal selber kennenlernst, kannst du sagen, ey, ich bin extrem menschenoffen. Ich tue gerne mit Menschen schnurren, mit ihnen Deep Talk des Jahrhunderts führen, obwohl sie 5 Minuten kennen. Also natürlich nicht so formuliert. Nehmt euch kein Vorbild an mir, nicht so formulieren. Aber eben, ihr müsst zuerst mal euch selber kennenlernen, für, dass ihr eine gute Karriere machen könnt. Ob ihr die Karriere jetzt bei 22 startet, nach der Lehre oder mit 18, es macht keinen Unterschied, solange ihr auf euch schaut oder auf eure Gefühle, eure Bedürfnisse. Ja. Wie zum Beispiel, ich gerne reisen, keine Ahnung, wieso ich bei ihm gestartet habe, ehrlich. Ich kann reisen, ich könnte jetzt in Indonesien, jetzt Costa Rica,
1: ich weiss ich was sein. Aber das kommt alles, wir können uns freuen.
0: Und habt keine Angst, einen Fehler zu machen. So, ich war schon vor 3 Wochen in der Meinung, ey, es ist so nicht das, was ich jetzt im Moment möchte. Klar, ich möchte irgendwann Weiterbildungen machen. Aber für den Moment, es passt nicht.
1: Mega fest.
0: Und dann bin ich einfach, ich bin die letzte Woche einfach mal geblieben, weil ich Angst hatte, dass sie mich hinterher bereuen werden, dass es ein Fehler ist. Oder dass die Menschen in meinem Umfeld enttäuscht von mir sind. Fragen sie, ich habe eher nach der Arbeit angerufen, Anouk, bist du enttäuscht, wenn ich BM abbreche?
1: Und nein, bin ich nicht. Ich glaube, ich verstehe die Leute, die so sind, du ziehst jetzt etwas durch, aber ich glaube, das ist eigentlich nicht realistisch, weil klar ist es auch gut, manchmal so zu sagen, okay, das ist jetzt vielleicht eine Phase. Aber ich finde es mega wichtig, dass man in diesem Moment auf sich hört und auch sagt, okay, nein, das ist mir jetzt wie zu viel und das muss auch nicht sein. Und man hat erstens keinen Stress, keinen Druck, und es kann einfach alles warten. Und ich glaube, da muss man einfach mega drauf hören, was man braucht.
0: Ja, aber du kannst aus Fällen lernen. Es gibt so viele Wege. Wenn ich habe jetzt gelernt, okay, gut, ich muss zuerst etwas erleben und mein Leben erleben, bevor ich kann sagen, jetzt soll ich nur noch lernen.
1: Mhm.
0: Eben, ich habe eine Wohnung, die ich muss zahlen, und das ist halt echt wichtiger, oder? Jetzt hat er mit dem Mischkunstlauf angefangen und das ist jetzt für mich auch eine Priorität.
1: Mega. Ja.
0: Meine Entscheidung ist Entscheidung. Du sollst nicht in deinem Leben bereuen. Wenn du es so angefangen hast, ich bin dankbar, dass ich es angefangen habe. Sei dankbar, für, dass ihr etwas angefangen habt, dass ihr Erfahrung gemacht habt, dass ihr aus diesem Fehler könnt lernen könnt. Auch wenn ihr abbrecht, dort dahinter steht, dort es nicht bereuen. Weil danach wird euch nicht fragen, was ihr bereuen auf dem Leben, sondern was seid ihr stolz.
1: Mhm.
0: Und dann könnt ihr sagen, stolz, ich habe mich stolz hinter mir selber gestellt und gewusst, das ist nicht das Richtige für mich, ich mache das nicht weiter.
1: Ja. Und es braucht mega Mut, also das ist keine Frage. Aber ich glaube, auch so lernt man sich selber am besten kennen, für sich einzustehen und ja.
0: Findet einfach einen eigenen Weg.
1: Mega. Ja, wir kommen noch so ein bisschen zum letzten Teil von dieser Folge, Leute. Und zwar so ein bisschen Freundschaften auch. Das finde ich auch. Es geht ja auch wieder unter die Beziehungsformen. Sich verändern und vielleicht auch nach der Schulzeit auseinandergehen. Und das haben wir auch in unserem Umfeld mega gemerkt.
0: Oh, ja.
1: So viele Leute, wenn ich jetzt weiss, okay, mit 12 bin ich mit denen Kontakt gehabt. Die einzige Person, die ich noch Kontakt habe, sitzt jetzt neben mir. Und okay, nein, vielleicht zwei Leute. Ja, einen alten Kollegen habe ich erst wieder getroffen. Und das ist irgendwie auch so schön. Man sieht sich manchmal Monate oder Jahre nicht. Und dann redet man so über die alte Zeit. Und,
0: okay, ja, aber das ist eine geile Zeit, Corona-Zeit.
1: Es ist auch eine geile Zeit. Nicht falsch verstehen, Leute. Also es war nicht in dem Sinne nicht eine geile Zeit, sondern wir hatten keine Schule gehabt. Während der Corona-Zeit 2020. Und wir haben unser Leben gelebt in diesen 6 Wochen. Wir sind die ganze Zeit
0: draus. Das waren mehr als 6 Wochen. Gewesen.
1: Oder 12, keine Ahnung. Oder
0: das ist ewig
1: oder so. Ich weiß nicht. Wochen. Und das ist wirklich, ich glaube, das war die beste Zeit bis jetzt. Gewesen.
0: Ja, wir haben so im Chat geschrieben, hey, wer bringt was mit? Wir haben zusammen das Nachtgessen auf dem alten Kindergartenplatz. Mhm. Wir haben zusammen den Nachthimmel angeschaut. Wir sind
1: so viel gespielt, wir haben so viel gemacht.
0: Ich glaube, das ist wirklich...
1: Es ist wirklich so Freiheit. Ja. Und wir sind wirklich... Also wir haben so viel frei können entscheiden in dieser Zeit.
0: Ich habe Gänsehaut. Ich wünschte, ich könnte das sehen.
1: Ich wünschte, ich wäre zurück in dieser Zeit. Wirklich. Und ich habe schon dann gewusst, die Zeit schätze ich mega. Weil, ja, das war einfach eine Ausnahmesituation. Und ja. Darum ist es wie, ja... ist es schön, wenn man schön zurück kann schauen, blöd gesagt.
0: Aber seid stolz darauf, was ihr erleben tut und was ihr macht.
1: Mega fest. Und ja, eben, ich glaube, man kann auch wieder neue Freunde, also man findet auch dauernd neue Freunde. Geht man jetzt irgendwo Neues arbeiten oder studiert etwas und man hat vielleicht auch plötzlich weniger Zeit für andere Freundschaften und plötzlich funktionieren neue anders oder mehr. Oder, ja,
0: wenn man mit der Zeit wäre, kann man wertschätzen, wer nicht. Weil ich habe so gemerkt, wer für mich da ist. Seit ich mit der Lehre aufgehört habe, habe ich gemerkt, ey, Menschen, die ich gemeint habe, ich hätte es gut mit ihnen, ich konnte ihnen vertrauen, so und kaum sieht man sich weniger, wird hinter meinem Rücken geredet. Dann habe ich gemerkt, ey, look, die immer noch für mich da stehen, die für Probleme sich einsammeln, das sind die richtigen, wahren Freunde.
1: Hundertprozentig, ja. Und ich glaube, man muss das so fest schätzen, auch in Situationen, wo man sich gar nicht so bewusst ist, die Leute zu haben. Weil ich glaube, wenn es dir eben mal schlecht geht, das war bei mir vor eben so einem Monat. Es waren so viele Leute da für mich. Gewesen. Und ich glaube, das macht enorm fest und enorm viel aus, mit wem du dich umgehst und was das für Leute sind. Und das ist so schön, wenn man so aufgefangen wird. Und das, ja,
0: und das müssen nicht nur Kollegen sein. Es können ja Kollegen von Kollegen sein, die sagen, ey, deine Kollegen ist scheiße, wir gehen jetzt zu ihr.
1: Ist so. Ja. Ja, mega fest. Nee. Ja. Aber ich glaube, so schließen wir das Thema ein bisschen ab, das Ganze. Und ich glaube, man könnte noch mega lange weiterreden, aber...
0: Also einfach ehrlich, ich glaube, ich könnte den ganzen Tag über das Zeug reden.
1: Egal. Wir sind jetzt mit drin. Nein. Das haben wir ja schon gesagt.
0: Zum nächsten Sendung haben wir ein bisschen Spicyeres.
1: Mhm.
0: Die vergangenen Zeiten, oder besser gesagt, vergangene Jahrhundert, die wir so ein bisschen über Modengeschmack, über Politik, über Musik reden, weil wir jetzt das neue Studio freigeben mit einem Plattenspieler. Und dann nehme ich noch ein paar alte Platten mit, können wir noch über das reden.
1: Das ist mega gut.
0: Und vielleicht haben wir ja auch noch ein paar Gäste. Aber das ist noch... Ja.
1: In Abklärung.
0: In Abklärung,
1: das werdet ihr dann sehen.
0: Euch einen ganz schönen Samstagabend.
1: Genießt.
0: Tut nicht zu viel trinken im Ausgang.
1: Und darum kommt jetzt noch Sommer mit Crushing als Abschluss. Tschüss.

0: Hallo und herzlich willkommen zur 30. Ausgabe von Schwarzlicht Radio hier auf Radio Rabe 95,6 MHz und DAB+.
1: Mit dem Besten aus 5 Jahrzehnten Gothic Rock, Darkwave und Elektro. An den Mikrofonen und Turntables für euch DJ Hekura und
0: Roxy Monoxid
1: sowie unser heißgeliebtes Rabenvieh Abraxas.
2: Ein krächziges Willkommen an die Party-Fledermäuse da draußen, Krakra.
0: Ja, um schon mal vorwegzugreifen, was den Zuhörer heute in der Sendung erwartet. Und zwar haben wir heute in den 50 Minutes of Fame die Bieler DJ und Veranstalterin Matt Bambi. Mit ihren Veranstaltungen Synth Injection und dem Bad Circus hat sie sich übrigens zu einem festen Bestandteil der Bieler Partyszene etabliert.
1: Und um ihre DJ-Kofferauswahl herum haben wir unser Set quasi drumherum gebaut. Womit starten wir heute, Roxy?
0: Wir starten heute mit dem Projekt Sisterhood. Und hinter dem Projekt steckt übrigens kein anderer als Andrew Eldritch, der Frontmann von The Sisters of Mercy.
1: Als sich The Sisters of Mercy 1985 nach dem Debütalbum First and Last and Always zerstritten, formierten die ausgestiegenen Bandmitglieder Wayne Hussey und Craig Adams ein neues Projekt, welches sie Sisterhood nannten, benannt nach der ersten Sisters of Mercy Fangemeinde.
0: Hihi, aber Andrew Eldritch war ja nicht blöd und bekam relativ zügig Wind davon. Und er kam den beiden Bandaussteigern zuvor und veröffentlichte unter dem Namen Sisterhood im Januar 1986 die Single Giving Ground, wodurch er sich die Namensrechte durch eine tatsächliche und physische Veröffentlichung im Musikbusiness sicherte und somit Wayne Hussey und Craig Adams gezwungen waren, ihr neues Projekt in
1: The Mission umzubenennen. Und wir haben für euch von Sisterhood das Stück Finland Red Egypt White rausgesucht.
2: In dem Song liest der ehemalige Schlagzeuger von Motörhead Lucas Fox das technische Handbuch des Sturmgewehrs AK-47 vor. Der hatte als Küken wahrscheinlich einen Sprung in der Eierschale. Krakra.

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0: The Horrors ziehen uns bei Ariel hinein in eine ziemlich dunkle, melancholische Welt. Es ist der Opener ihres Albums Nightlife, das an die guten alten Post-Punk- und Indie-Rock-Zeiten erinnert, aber trotzdem komplett im Hier und Jetzt verankert ist. Das Album ist letztes Jahr im März erschienen und damit frisches DJ-Material.
1: Ein Song, der definitiv nachschwingt.
2: Und jetzt flattern wir rüber nach Frankreich zu den Vögeln von Gwendoline Kra-Kra.
0: Ja, wir tauchen jetzt ein in den französischen Underground.
1: Eine verdammt coole, rotzige Mischung aus eiskaltem Cold Wave und hypnotischer Minimal-Attitüde.
0: Ihr aktueller Underground-Hit Audi ATT aus dem Jahre 2020 ist keine Hymne auf ein Luxusauto, sondern eine minimalistische, fast schon tragikomische Abrechnung mit der Monotonie des Lebens.

0: Hallo und herzlich willkommen in der Rubrik 15 Minutes of Fame. Heute bei uns zu Gast die Veranstalterin, Organisatorin und DJ Mad Bambi aus Biel. Herzlich willkommen bei Schwarzlicht.
1: Hallo zusammen.
0: Mad Bambi, erzähl uns doch mal, wie du in die Gothic-Szene reingerutscht bist.
1: Ja, das ist schon ziemlich lange her. Also ich war damals noch jung, ganz, ganz, ganz jung. Ich bin ja immer noch jung. Da war ich zu Hause bei einer Kollegin und die hat mir Deine Lakaien vorgespielt, also auf ihrer Anlage. Und das hat mich ziemlich fasziniert, was die da so gemacht haben. Und wie gesagt, ich bin in einem Dorf aufgewachsen und da hat es plötzlich einen schwarzen Mann mit schwarzen Haaren, schwarzer Mantel.
0: Voll gefährlich.
1: Und schwarze Lippen, schwarzen Fingernägel. Und ich war dann schon genau der große schwarze Mann. Ist da plötzlich in Lies aufgetaucht.
0: Also war das in den Kindergeschichten immer ein Gothic?
1: Ja gut, das ist dann eine andere Geschichte. Also ich zitiere Thomas Tulpe. Ich bin, glaube ich, meine Oma war ein Grufti und meine Mutter war ein Grufti. Also wir waren immer schwarz angezogen. Und und der war dann plötzlich da. Und meine Kollegin mit deinen Lakaien war natürlich mega verliebt in diesen Typen. Und so hat es seinen Lauf genommen.
0: Und du? Yes. Warst du verliebt in diesen Typen?
1: Ja, natürlich. Aber ich war auch in den ersten Punk in Lies verliebt.
2: Voll süß.
0: Yes. Cool. Ja, why not? Welcher Song hat dich da bei Deine Lakaien so gekickt und dich in die Szene gebracht? Welcher war das?
1: Also ich hörte nun den Song Deine Lakaien mit Lass mich dein Lakai sein. Der Song ist zwar von etwas spät, ich glaube von Ende 90er Jahre, also das war weit nachdem ich so ein bisschen in die Szene gekommen bin. Aber ich finde, der Song passt einfach. Was heißt?
0: Hier kommt für euch auf Wunsch von Mad Bambi Deine Lakaien mit Lass mich dein Lakai sein.

0: Ja, Matt Bambi, deine Lakaien waren das. Wie hat damals das DJing bei dir angefangen?
1: Okay, ja genau, das DJing hat dann angefangen, also irgendwie ganz spontan, also irgendwann an einem Sonntagmorgen im Dead End in Bern, wer kennt das nicht? Ich war da als Gast, weil ich warten musste auf meinen ersten Zug. Da hattest du einen alten Seemann, so ein Seebär, der so Mucke gemacht hat.
2: Man weiß, wie diese Typen aussehen. Yes. Ja.
1: Und dann habe ich mir so, ja, ich war da fasziniert von dem. Und ich habe mir da ein paar Lieder gewünscht und er hatte keins der Lieder. Weder Punk noch von den Synthpop noch irgendwas. Und irgendwann mal hat er gesagt, weißt du was, Mädchen, wenn du willst, kannst du übernehmen.
2: Oh, cool.
1: Und das war sozusagen der erste inoffizielle
0: kalte DJ. Sprung ins Wasser.
1: Yes. Und ich hatte da mega Spaß. Also irgendwie, ja, sie mussten mir dann richtig fast den Strom ausdrehen und mich rauswerfen.
2: Ja, das kennt man von deinen Partys, das stimmt. Das ist
1: super. Und es gab ja noch ganz, ganz viele solche kleine Geschichten. Und vielleicht die zweite noch, ich war an einer 80s-Party. Also ich mag ja 80s einfach... Nicht alles.
2: So ja, nicht so, nicht so den Pop.
1: Ja, ich will da jetzt nicht persönlich werden oder so.
0: Nein, Anti's Underground.
1: Hat, ja. Es muss einfach einen gewissen so einen Touch haben, sagen wir mal so. Und ich war dann an einer 80s-Party irgendwie mitgeschleppt worden. Und da hat es eben auch einen DJ, ja. Und der hat da halt so 80s-Musik gespielt.
2: Modern Talking oder was?
1: Ich glaube nicht mal. Also das wäre ja noch irgendwie so... Das hätte man fast noch gut heißen müssen. Ja, so Walking on Sunshine und...
2: Ach so, Happy Life, ja.
1: Genau. Und ich habe ihn dann gefragt, ob er was von Joy Division hat. Love It Tears Apart, so was Einfaches. Und er hat mich dann gefragt, was Joy Division? What? Ist das was vom Krieg? Und nächste Frage. Hast du was von noch einfacher? Hast du was von Ultravox? Vielleicht Dancing with Tears in My Eyes? Auch noch nie was von gehört.
2: Ach komm.
1: Und dann habe ich mir gedacht, okay, das ist so der, das hat mir so gesagt, okay, ich glaube, du musst einfach selber auflegen, weil...
3: Jetzt reicht's.
2: Das ist oft so, liebe Petra, das ist wirklich oft so.
0: Ja. Jetzt reicht's. Super, was hast du für uns als nächsten Track mitgebracht?
1: Ich war da vor etwa 10 Jahren, war ich an einem KVB-Konzert. Also KVB, die, ich weiß jetzt nicht was, es ist nicht die kantonale Versicherung von irgendwas. Die kommen.
2: Obwohl, dann wäre es mal lustig.
1: Das ist ein Duo, die kommen aus London, wenn es mir recht ist. Und ich war da am Konzert im Maskott, eines der letzten Konzerte, das im Maskott stattgefunden hat, war ich am Konzert und

0: Ja, ich denke, ich muss noch weiter ausreichen. Ich wollte an dieses Konzert, aber ich hatte da ja wieder mal so ein Dings im Leben, der einfach, ich hatte keinen Job, ich hatte kein Geld, ich hatte keine Beziehung auseinander und ich wollte unbedingt an dieses Konzert, hatte aber absolut kein Geld. Und dann bin ich, das war irgendwann im November, und ich habe dann wirklich so meine Mutter angerufen, ob sie mir nicht ein bisschen Geld leihen kann, dass ich an dieses Konzert könnte. Und es war Weihnachtsmarkt in Lies, das weiß ich noch ganz genau. Ich musste da durch diese Stimmung zuerst durch den Weihnachtsmarkt zu meiner Mutter das Geld holen, für das ich an dieses Konzert konnte. Und ja, das sind einfach so die Erinnerungen an dieses Konzert. Und dann bin ich nach Zürich gefahren an dieses Konzert und ich hatte einfach nur Geld für den Zug und fürs Konzert. Und ich wollte mir unbedingt die Platte kaufen, hat aber nicht gereicht, so.
1: Welchen Track hast du für uns rausgesucht?
0: Das ist von KVB, Always There.

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1: Ja, das war für unsere Zuhörer KVB. In unseren 15 Minutes of Fame für euch DJ Matt Bambi aus Biel. Ja, die letzte Synth Injection, da waren wir in Biel bei dir dabei. Im Eldorado war der absolute Hammer, war auch ausverkauft, was ich gesehen habe. Was ist das Geheimnis bei dir bei den Sets und wenn du einen Abend gestaltest?
2: Geheimnis? Tja, das verrate ich natürlich nicht.
3: Vernünftig. Du musst nur aufpassen, dass Abraxas das nicht tut.
2: War wirklich ein sehr schöner Abend. Und was mir jetzt gerade so als erstes in den Sinn kommt, ist einfach authentisch sein und das machen, was man am liebsten macht und nicht irgendwie auftragen mit irgendwelchen Sachen, die man nicht so bewandt ist. Mhm. Also einfach machen. Ich glaube, machen.
3: Das alte Punk- und Goth-Motto, do it yourself. Mach's doch einfach selber. Genau, super.
1: Und bei deinen Sets, worauf legst du Schwerpunkt?
2: Also das kommt ein bisschen drauf an. Also ja, genau, ich würde ja schon sagen, dass ich irgendwo im Herzen schon noch ein Punker bin. Nosferatu mit Herzschrittmacher in der Villa Kunterbunt.
3: Das ist ja immer richtig geil. Was ein geiler Slogan. Ja, man weiß genau, was sie meint. Ja, absolut.
1: Super. Ja, das passt. Damit die Zuhörer bei Schwarzlicht ein Gefühl dafür kriegen, was bei deinen Sets abgeht, was hast du als nächsten Track in deinem DJ-Koffer für uns mitgebracht?
2: Ja, das ist der Petra Flur. Also ich muss sagen, der wunderbare Petra Flur. Ist ein Queer-Punker aus Berlin mit dem wunderschönen, anmutenden Text, die Abort.

0: Ja, Matt Bumby. Wie wir wissen, hast du ja unterschiedliche Sets und unterschiedliche Veranstaltungskonzepte. Erzähl uns was darüber.
1: Ich möchte für mich, also für mich gibt es eben noch andere 80s Music, was selten gespielt wird an Partys. Und das war dann ein Ausschlaggeber für die Synth Injections, die wir seit ein paar Jahren, würde ich mal sagen, veranstalten. Und da geht es darum, dass wir, also wir, ist ich und der wunderbare Dr. Spin, den ich dann auch irgendwann mal per Zufall gefunden habe und sofort gemerkt habe, dass der mit mir etwas machen muss.
0: Ja.
1: Und
2: ja, toll. Ja. Manchmal ist das so. Man findet dann einfach zueinander, oder?
1: Und wie gesagt, da geht es nicht primär jetzt ganz um den Dark-Bereich. Für mich gehört es einfach auch dazu. Da geht es um, es ist nicht gleich so Fledermaus-like, aber da kommen wir bei der nächsten Veranstaltung dazu. Da geht es eben darum, dass wir auch ein bisschen Independent Music, also es ist nicht nur 80er-Jahr-lastig, sollte einfach ein bisschen tönen wie 80er-Jahre.
2: Ja, da sagt man heute 80s DNA. Bezüglich deiner Party habe ich noch eine Frage bei deinem Konzept. Du hast ja nicht nur die Party, wo du mit Dr. Spin jetzt zum Beispiel bei der Synth Injection auflegst, sondern du hast ja auch immer ganz tolle lokale Schweizer Künstler, die aus dem Genre kommen, die da auch eine Chance haben. Letztens war Rage Bonbon bei dir, das ist ja Electric Chief Wave. Dann habe ich bei dir extra Bleu Ciel gehört, das ist ja so Synthwave, fand ich auch ganz toll. Das
0: auch Projekt. Ein Schweizer Act.
2: Ja, und
0: Tomorrow's Ghost, alles auch ein Schweizer Act.
1: Ja, wie du gesagt hast, also eben das Synth Injections, das ist auch... mir ist es da wichtig, dass also es gibt so viele tolle Bands, schon nur in Biel. Biel ist ja eine mega Musikstadt, also yeah. Muss man sagen.
2: Ja, das stimmt.
1: Und mir ist es einfach wichtig, dass man eben, also gerade an den Synth Injections, dass das einfach gehalten werden kann und dass man da vor allem Bands oder Künstler aus Biel berücksichtigt. Und bis jetzt hatten wir also es gibt immer wieder neue Bands oder solche, die man nicht kennt. Ich sage mal, so ein Ding finde ich mega schade, auch in der Szene, dass man nicht mehr die lokalen Bands berücksichtigt.
2: Und da bin ich ganz bei dir, auf jeden Fall.
1: Und ja, da kommen wir vielleicht eben zur nächsten Partyreihe, die es im Moment gerade eine Pause gibt, weil ich eben mit dem Bad Circus, kommen wir später darauf, noch eine neue Partyreihe habe.
0: Yeah.
1: Im Punk Goes Dark, das jeweils im 31. Juli stattgefunden. Das war immer sehr gut besucht und habe ich mir jeweils zum Geburtstag, habe ich mir eine Party, habe ich gedacht, ja, was super. Soll ich machen? Habe ich mir gedacht, anstatt dass ich ein Waldhaus miete oder so.
2: Ja, hol das schwarze Partyvolk, das ist genau richtig.
1: Und das war das eben Punk Goes Dark und da ich eben Punk mag und Dark Mark,
2: ja,
1: habe ich so
2: gehört ja auch
1: das
2: zusammen.
1: Gemischt und es ist ja, war jeweils sehr gut besucht und toll. Und da habe ich schon auch immer, also ich hatte jeweils drei Bands und immer aber eine lokale Band berücksichtigt und dann halt noch eine, also ich sagte eine Tomorrow's Ghost ist für mich eine größere Band, auch wenn sie mega independent sind, aber es war also wirklich eine super Band.
0: Ja, und Schweizer Bands aus dem Gothic und Grufti-Bereich im weitesten Sinne müssten eigentlich auch viel mehr gepusht werden. Die spielen im Ausland mehr wie im Inland.
2: Ja, das ist richtig.
1: Ja. Und dann habe ich mir jeweils noch eine deutsche Band oder One-Man-Band dazugeholt, weil es eben ja schon so ist, dass in Deutschland gibt es einfach Sachen, die sind oder Bands, so, die es in der Schweiz nicht gibt, die da ein bisschen mehr auf die, ich weiß auch nicht, ja, sich ein bisschen mehr getrauen. Und es war jeweils dann der dritte Act. Und ja.
2: Welchen Song wirst du für uns als nächstes spielen? Was hast du rausgesucht?
1: Ja, da hatte ich 100 Songs, glaube ich, raussuchen können. Ich habe mich
2: klar
1: für einen. Es gibt so Songs, die kommen eigentlich. Also es gibt so Songs, die bleiben. Und es gibt Songs, die kommen ein bisschen. Die finde ich dann ganz toll. Und die gehen dann auch also irgendwann mal wieder. Und yeah. Ich habe die Band, das muss ich überlegen, Dark Door. Mit Chaos rausgesucht, ist ein Projekt aus Italien.

0: 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Heute zu Gast bei uns im Rabenstudio ist die Veranstalterin und DJ Mad Bambi, die mit ihren Partys die Underground-Szene in Biel aufmischt. Kaka, bleib dran.
1: Ja, Petra, du hattest ja auch noch die Bad Circus Partys. Da haben wir beide ja mal zusammen aufgelegt. Was ist denn da dein Konzept? Was können sich die Zuhörer, die noch nicht da waren, darunter vorstellen? Da war ja neben einer Liveband auch noch eine Modenschau.
2: Genau, also eben darum, ich habe mir recht lange Gedanken darüber gemacht, wie ich denn dass ich mich ein bisschen mehr dark austoben kann. Yeah. Habe ich dann so als Bruder oder Schwester noch die Bad Circus ausgedacht. Ich habe mega lange am Namen drum studiert und ich bin dann auf Circus gekommen, weil ich eigentlich irgendwie das Ganze ein bisschen eben offen behalten möchte. Und es haben mich nach der Party auch viele Leute gefragt, ja, weißt du, also da war eine Modenschau und wie stellst du dir die nächste Party vor? Also können wir da irgendwas machen? Ich habe gesagt, hey, wenn ihr irgendwas in einem Fledermauskostüm oder irgendwas, keine Ahnung, dann, also das gehört ja alles zum Zirkus. Darum habe ich mich
1: Das wäre natürlich
2: ganz explizit
1: cool.
2: Für den Namen nicht Party oder irgendwas, ein bisschen Fledermaus ist klar. Also
1: du gibst der Kunst eigentlich Raum auf deiner Party, sehe ich das richtig?
2: Ja. Und ich möchte das einfach irgendwie ein bisschen offen behalten. Also Musik ist natürlich das Hauptthema, ganz klar.
1: Ja klar, aber innerhalb dieser Party als organischen Organismus ist das natürlich mega interessant, ne? Wenn da neue Sachen dazukommen.
2: Und wenn irgendjemand Lust hat, irgendwie mal was im Bereich eben Bad Circus, keine Ahnung, was ihr da für Ideen habt, dann könnt ihr euch gerne bei mir melden.
1: Ja, coole Nummer. Das ist halt Biel.
3: Was deckst du denn bisher ab beim Bad Circus von den Musikstilen her, bei dem Partykonzept?
2: Also wir möchten dann schon so viel wie möglich eigentlich von der schwarzen Musik eben abgedeckt haben.
1: Ja, Petra, was hast du uns als nächsten Song mitgebracht?
2: Der nächste Song ist von Alan Vega, heißt Ghost Rider. Ich finde den Song einfach super. Es ist so ein bisschen ein bisschen so flächenübergreifend, würde ich mal sagen, von dem, was ich auch noch auflege. Und ja.
3: Von daher perfekt.

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2: Petra, wenn Veranstalter, Bands dich kontaktieren möchten, wo und wie können sie dich erreichen?
3: Im Moment ist es ganz simpel, habe ich eine E-Mail-Adresse und die ist folgendermaßen madbambi@germix.ch.
2: Das kann man sich doch gut merken.
4: Die nächsten Dates bei dir in Biel, die nächsten Veranstaltungen, worauf können sich die Leute einstellen? Was wäre der nächste Date?
3: Also, liebe Leute, ja, das könnt ihr euch wirklich nicht entgehen lassen. Das ist Bad Circus Volume 2 und das Line-Up steht bereits.
2: Oh, wer ist das?
3: Das Line-Up ist die wunderbare Nico Amara.
2: Schön.
3: Aus Biel auch.
2: Mhm.
3: Ja, Biel.
4: Tipptopp.
3: Und der wunderbare, ganz tolle Ben Bloody Grave aus Berlin.
2: Oh, aber du hast ja gesagt, du mixt ja immer, ne?
3: Ja.
2: Super.
3: Es wird auf jeden Fall sündlastig.
2: Ja.
3: Das ist mir, ich mag Sünd, vielleicht hat man es schon gemerkt.
2: Ja, total. Super. Du, wann ist denn da die nächste Veranstaltung? Hast du uns da schon ein Datum? Und dann würden wir auch noch gerne wissen, wo es ist.
3: Es ist am 27. November. Im wunderbaren, wie immer, Eldorado. Ist immer noch wunderbar. In Biel.
2: Bien.
3: Und sonst.
2: Genau. Ja.
4: Mad Bambi, den letzten Song. Was hast du für uns ausgesucht? Was hast du noch in deinem DJ-Koffer?
3: Um das Ganze abzurunden, genau, und da ich auch Synthie-Pop mag, habe ich mir den Track von Electronic Circus ausgedacht. Wahrscheinlich werden, das ist ganz ein unbekanntes Duo. Ich glaube, der Song kommt 1980 mit Direct Lines. Er sagt eigentlich sehr viel über das Gefühl, was ich meine mit Synthie-Pop und den 80er Jahren, was ich mag, aus.
4: Ja. Yeah.
2: Hier kommt für euch
4: Electronic Circus
2: mit
3: Direct Lines.

0: Ja, Matt Bambi, hast du uns und Abraxas denn noch was für die Verlosung mitgebracht? Was also, ist es denn?
1: Tja, zwei Tickets für den nächsten Bad Circus natürlich.
0: Aha.
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0: Es ist wieder Zeit für unsere Spezialrubrik In the Mix hier bei Schwarzlicht Radio. In dieser Rubrik schmeißen wir jede Woche zwei Acts zusammen, die klanglich perfekt miteinander verschmelzen und eure Bassboxen an die absoluten Belastungsgrenzen treiben. Wir haben heute für euch mit Static Bloom und Face Fatal zwei aktuelle Acts der Dark-Techno-Szene zusammengepanscht.
1: Wir mixen für euch diese beiden Kracher heute ab bei 131 Beats per Minute.

0: Eine Band aus Bern, die heute kaum noch jemand auf dem Radar hat. Das war für euch die Schweizer Elektro-Industrial-Formation Swarm Terrorists mit dem 90er-Hit Brain Trash.
1: Die Band war damals beim Kultlabel Metropolis Records in den USA unter Vertrag und experimentierte über die Jahre mit unterschiedlichsten Musikeinflüssen, um ihren eigenen hybriden elektronischen Gitarrensound zu entwickeln.
0: Und weil es ja gerade so gebrezelt hat, haben wir uns als Finale für die heutige Sendung noch einen absoluten Abriss-Klassiker rausgesucht. Und zwar von den alten Industrial-Metal-Pionierknackern Ministry aus dem Jahre 1991. Jesus Built My Hot Rod.
1: Dieser Highspeed Industrial Metal pumpt auch heute noch pures Adrenalin durch den Äther. Ein perfekter Track, um die Regler ein letztes Mal in den roten Bereich zu jagen.
2: Das wird die Hölle! Da hau ich lieber an!
0: Und genau mit diesem Songgewitter sind wir leider auch am Ende unserer heutigen Sendung angekommen. Das Licht im Studio wird langsam gedimmt, die Plattenteller kommen zum Stillstand. Es war uns ein inneres Fest, euch heute wieder durch die wunderbare Welt des gepflegten Undergrounds zu führen.
1: Kommt gut durch die Nacht und durchs Wochenende. Schaltet am 10.10.2026 wieder ein am Samstag, wenn es heißt Scheinwerfer aus, Musik an bei Schwarzlicht Radio. Macht's gut, bis zum nächsten Mal. Ciao.

Attention, attention, it's a radio show called Blue Dimension. Hallo, ciao zusammen, grüß euch miteinander, herzlichst willkommen hier bei Blue Dimension zur Radioparty. An dem Mikrofon ich, meine Person und Host, DJ Lord, aka Mr. Moon. Yes, it's Blue Dimension, Radioparty Time bis um 3. Übrigens mit meiner Person live an den Decks. Kommen wir zu der Verlosungen, und zwar gibt es so am 12. DJ Lord aka Mr. Moon Mixes zu gewinnen und am 1 2 Pizzas. Ja, so sieht es aus, und jetzt wünscht Blue Dimension viel Spass live hier auf Radio Rabe und in der Wiederholung auf dein Radio. Und take care, you know, it's Blue Dimension on air.

Hello again, live am Mikro am Set, DJ Lord AK Mr. Moon. Yes, it's BD House Music Radio Party Time und das bis am 3. Und jetzt ist es soweit, Bloody Mansion verlost DJ-Mixes von mir. Schreibt an studio@rabe.ch und gewinnt den stündigen DJ Lord AK Mr. Moon Mix. Jeder, der sich meldet auf studio@rabe.ch, bekommt einen House Music Mix sozusagen als Geschenk. studio@rabe.ch. Ich wünsche dir viel Spass mit dem Mix. Ja, und hier eine kleine Ansage. Verlosung gibt es so in einer Stunde am 1. Nämlich, es gibt 2 Pizzas zu gewinnen. Also dranbleiben. Ich bin am Sounder für euch und mache ein bisschen Party da draussen und genießen wir das Weekend. Ja, yes, und weiter geht's mit Bloody Mansion live hier auf Radio Rabe und in der Wiederholung auf dieses Radio. Let's enjoy the Radio Party. Yeah.

Ciao again, an der Mikrofoniertechnik und am Set live DJ Lord AK Mr. Moon. Meine Damen und Herren, jetzt kommen wir zu einer Pizza-Verlosung. Es gibt 2 Pizzas zu gewinnen. Von der Amiga Pizza, Königstrasse 4, 3008 Bern am Loriplatz. Zur Auswahl stehen dort 43 verschiedene Pizzas, also Mamma Mia, recht viel. Ja, wählt aus, also die Gewinnerin oder Gewinner wählt aus, 2 Pizzas nach Wahl. Wenn ihr wollt gewinnen, meldet euch unter studioatrabe.ch studioatrabe.ch. Schnappt ihr die 2 Pizzas, hey! Ich wähle die Gewinnerin oder den Gewinner aus und schreibe zurück, um es weiter zu klären. Also studioatrabe.ch, 2 Pizzas, studioatrabe.ch. Und weiter geht's mit meinem Set hier bei Bloody Menschen live auf Radio Rabe und in der Wiederholung auf dieses Radio. DJ Lord, AK Mr. Moon. Und take care, you know, it's Bloody Menschen on air.